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3: Ich bin Melissa Steuri. Guten Morgen.
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3: Die Country-Legende Dolly Parton ist tot. Die US-Amerikanerin starb gestern im Alter von 80 Jahren nach einem kurzen Kampf gegen Krebs, wie ihr Pressesprecher schreibt. Parton schrieb hunderte Hits, darunter Klassiker wie 9 to 5 oder Jolene.
4: Jolene.
3: Erst im Mai hatte Dolly Parton eine Konzertreihe in Las Vegas

0: gesundheitlichen Gründen abgesagt. Der Tod der Queen of Country, Dolly Parton, hat viele Reaktionen ausgelöst. Popsänger Elton John würdigt Parton als gigantische Künstlerin mit dem gütigsten Herz. Schauspielerin Jane Fonda schreibt, Dolly Parton sei so kraftvoll und großzügig gewesen, dass sie immer präsent bleiben werde. Auch US-Präsident Donald Trump drückt seine Trauer aus. Dolly Partons Tod sei ein Verlust für Millionen von Menschen. Er lasse die US-Flaggen im ganzen Land eine Woche lang auf Halbmast setzen. In den USA sind 8 Menschen bei einem Gewaltverbrechen gestorben, darunter 4 Minderjährige. Laut den Behörden soll ein Mann in einem Wohnhaus im Bundesstaat Montana seine Opfer getötet, das Haus in Brand gesetzt und danach sich selbst erschossen haben. Die Ermittelnden vermuten einen Familienstreit. Nach dem schweren Erdbeben in Venezuela geht nun der internationale Flughafen von Caracas wieder in Betrieb. Laut dem Flughafenbetreiber sollen ab kommenden Dienstag nationale und internationale Flüge über ein provisorisches Terminal starten. Bei den Erdbeben im Juni wurde der Flughafen von Caracas schwer beschädigt und war seither nur noch für humanitäre und Frachtflüge geöffnet. Auf der Strasse ist es noch ruhig, fahrt gut. Heute haben wir wieder einen sehr sonnigen Tag. Einzig in den Bergen gibt es ein paar harmlose Quellwochen. Am Morgen haben wir frische 16 Grad. Am Nachmittag wird es wieder heiss mit bis zu 28 Grad.
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2: Guten Morgen, einen schönen Mittwoch. Boris Matzek hier. Kommen wir gut zum Bett aus. Oder der Klimolis. Das ist Olivia Rodrigo jetzt bei Pilatus. Drop Dead.

0: Pilatus Morgenshow an dem Mittwochmorgen, 26. August. Und wir feiern 70 Jahre Bravo. Könnt ihr euch sicher auch noch erinnern? Wir haben das Bravo ja nicht nur gelesen, sondern so richtig auseinandergenommen. Schön Post-it-Schlöse in der Mitte, Poster raus und dann an die Wand kleben. Das halbe Zimmer war mit Bravo-Poster tapeziert. Auch Michi Hauser kann sich noch gut an die Bravo erinnern.
1: Ja, ich weiss noch, vor allem im Pfadilager, im Sommerlager. Bravo war Pflichtlektüre. In jedem Zelt, überall ist sie gelegen. Da warst du einfach updated mit Dr. Sommer und Co.
0: Ja, andere haben fürs Pfadilager Sackmesser eingepackt und Taschenlampe. Dann Michi offenbar die wirklich wichtigen Sachen zum Überleben. Könnt ihr euch auch noch erinnern? Schickt uns ein WhatsApp 079 150 44 66 oder direkt über den WhatsApp-Button in der Radio Pilatus App. Was habt ihr für Erinnerungen als Bravo? Der Freddie Mercury, mehr als einer war auf dem Cover, übrigens, das sind Queen, A Kind of Man.

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3: Ich bin Melissa Steuri. Guten Morgen.
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3: Die Country-Legende Dolly Parton ist tot. Die US-Amerikanerin starb gestern im Alter von 80 Jahren nach einem kurzen Kampf gegen Krebs, wie ihr Pressesprecher mitteilt. Parton schrieb hunderte Hits, darunter Klassiker wie Jolene oder 9 to 5. Working 9 to 5. Erst im Mai hatte Dolly Parton eine Konzertreihe in Las Vegas aus gesundheitlichen Gründen abgesagt. Schlangen sind offenbar gefährlicher als bisher gedacht. Eine neue internationale Studie mit Schweizer Beteiligung schätzt, dass weltweit mindestens 270'000 Menschen pro Jahr an einem Schlangenbiss sterben. Je nach Datengrundlage könnten es sogar über 510'000 sein. Die Forschenden erklären, dass offizielle Statistiken viele Fälle nicht richtig erfassen. Befragungen in Dorfgemeinschaften zeigen deutlich höhere Zahlen. Auf einem Volksfest in der deutschen Stadt Hamburg mussten 23 Fahrgäste eines Kettenkarussells rund 3 Stunden in großer Höhe ausharren. Das Fahrgeschäft war gestern am späten Abend wegen eines Defekts stehen geblieben, schreibt die Polizei. Kurz nach Mitternacht konnten die Betroffenen unverletzt aus rund 30 Metern Höhe runtergeholt werden. Nun soll geklärt werden, wie es dazu kommen konnte. Nach dem schweren Erdbeben in Venezuela geht nun der internationale Flughafen von Caracas wieder in Betrieb. Laut dem Flughafenbetreiber sollen ab kommenden Dienstag nationale und internationale Flüge über ein provisorisches Terminal starten. Bei den Erdbeben im Juni wurde der Flughafen von Caracas schwer beschädigt und war seither nur noch für humanitäre und Frachtflüge geöffnet. Auf der Strasse ist es noch ruhig, fahrt gut. Heute haben wir wieder einen sehr sonnigen Tag. Einzig in den Bergen gibt es ein paar harmlose Quellwochen. Am Morgen haben wir frische 16 Grad. Am Nachmittag wird es wieder heiß mit bis zu 28 Grad.
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2: Boris Matzek hier an diesem schönen Mittwochmorgen. Guten Morgen. Startet gut in diesem Mittwoch.
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0: Aufstehen mit Pilatus an diesem schönen Mittwoch. Mit dem Damiano David gerade. Next Summer. Das sind die Pitbull zusammen mit Christina Aguilera. Feel this moment. Und dann haben wir auch noch Tiffany Harris. Vertigo bei Pilatus. 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
2: Ich bin Melissa Steuri. Guten Morgen.
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2: Social Media ist bei Schweizer Primarschulkindern offenbar immer weniger ein Thema. Laut den Tamedia-Zeitungen nutzen heute nur noch halb so viele Kinder zwischen 8 und 12 Jahren Social Media-Plattformen wie TikTok oder Instagram. Waren es 2022 noch 40%, sind es heute höchstens 20%. Auch in Schulfächern würden heute weniger digitale Hilfsmittel eingesetzt als noch vor wenigen Jahren. Das Luzerner Kriminalgericht hat einen 36-jährigen Schweizer wegen häuslicher Gewalt zu 16 Monaten Gefängnis verurteilt. Dies, weil er seine Partnerin geschlagen, gewürgt und mit dem Tod bedroht haben soll. Der Mann leidet unter Autismus und werde schon wegen Kleinigkeiten aggressiv. Deshalb wird die Gefängnisstrafe zugunsten einer Therapie aufgeschoben. Das Urteil ist noch nicht rechtskräftig. Die Country-Legende Dolly Parton ist tot. Die US-Amerikanerin starb gestern im Alter von 80 Jahren nach einem kurzen Kampf gegen Krebs, wie ihr Pressesprecher schreibt. Parton schrieb hunderte Hits, darunter Klassiker wie 9 to 5 oder Jolene.

0: 1. Mai hatte Dolly Parton eine Konzertreihe in Las Vegas aus gesundheitlichen Gründen abgesagt. Der Tod der Queen of Country, Dolly Parton, hat viele Reaktionen ausgelöst. Popsänger Elton John würdigt Parton als gigantische Künstlerin mit dem gütigsten Herz. Schauspielerin Jane Fonda schreibt, Dolly Parton sei so kraftvoll und großzügig gewesen, dass sie immer präsent bleiben werde. Auch US-Präsident Donald Trump drückt seine Trauer aus. Dolly Partons Tod sei ein Verlust für Millionen von Menschen. Er lasse die US-Flaggen im ganzen Land eine Woche lang auf Halbmast setzen.
1: 2:06 haben wir keine Meldungen. Schauen, dass das so bleibt.
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1: Wird ein sonniger Spätsommertag heute mit höchstens ein paar harmlosen Quellwolken über den Bergen. 17 Grad aktuell bis zu 28 Grad am Nachmittag. Und morgen sogar 29 bis 30 Grad.
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1: Boris Matzek hier. Kommen wir gut zum Bett aus diesem schönen Mittwochmorgen. Guten Morgen.

0: glaube 6. Pilatus Morgenshow am 26. August. Und wir feiern 70 Jahre Bravo. Das Heftli, das schon mehrere Generationen durch die Teenager-Zeit begleitet hat. Heute vor 70 Jahren die erste Ausgabe rausgekommen. Auch Nico Marquardt kann sich natürlich bestens an Bravo erinnern.
1: Ja, ich kann mich vor allem an die Stars nicht erinnern. Man hätte die können über Wochen oder sogar Monate sammeln, zusammenkleben. Und am Schluss hat man seinen Star, den man so angehimmelt hat, in Lebensgrösse quasi im Kinderzimmer gehabt. Und ich hatte dort mal mega gerne den Starschnitt gehabt von der Nina. Ich war so ein Nina-Fan, aber ja, ich habe viel zu wenig Sankengeld gehabt.
0: Ja, es war damals eine finanzielle Entscheidung. Lass ich auch von der Schau, ob Nina diese Woche endlich einen Oberkörper überkommt. Gibt es übrigens immer noch das Bravo, kostet mittlerweile 7.80 Franken am Kiosk und kommt noch einmal im Monat raus. Was sind eure Bravo-Erinnerungen? WhatsApp im Studio auf 079 150 44 66 oder einfach den WhatsApp-Button in der Radio Pilatus App.

Hat auch so ein paar Restwolken am Himmel. Die verschwinden jetzt gleich mal. Dann wird es recht sonnig und bis zu 28 Grad heute am Nachmittag. Aktuell haben wir 17 Grad. Noch kein Problem auf der Straße. Gute und sichere Fahrzeuge unterwegs. 19 ab 6 Uhr. Pilatus Morgenshow hier jetzt mit Temper City Self-Aware.

0: Aufstehen mit Pilates. Das geht mit Avicii. 22 ab 6 am Montagmorgen. Mittwochmorgen.
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0: 6:30 am Mittwochmorgen.
4: Ich bin Melissa Steuri. Guten Morgen.
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4: Künstliche Intelligenz wird in der Schweiz immer häufiger genutzt. Laut dem neuesten Digi-Monitor verwenden mittlerweile 4 von 5 Personen KI, doppelt so viele wie noch 2024. Besonders stark wächst die Nutzung bei der Internetsuche und bei Produktinformationen. Bei sozialen Medien bleibt Instagram die meistgenutzte Plattform, während X deutlich an Nutzern verloren hat. Schlangen sind offenbar gefährlicher als bisher gedacht. Eine neue internationale Studie mit Schweizer Beteiligung schätzt, dass weltweit mindestens 270.000 Menschen pro Jahr an einem Schlangenbiss sterben. Je nach Datengrundlage könnten es sogar über 510.000 sein. Die Forschenden erklären, dass offizielle Statistiken viele Fälle nicht richtig erfassen. Befragungen in Dorfgemeinschaften zeigen deutlich höhere Zahlen. Auf einem Volksfest in der deutschen Stadt Hamburg mussten 23 Fahrgäste eines Kettenkarussells rund 3 Stunden in großer Höhe ausharren. Das Fahrgeschäft war gestern am späten Abend wegen eines Defekts stehen geblieben, schreibt die Polizei. Kurz nach Mitternacht konnten die Betroffenen unverletzt aus rund 30 Metern Höhe runtergeholt werden. Nun soll geklärt werden, wie es dazu kommen konnte. Die Country-Legende Dolly Parton ist tot. Die US-Amerikanerin starb gestern im Alter von 80 Jahren nach einem kurzen Kampf gegen Krebs, wie ihr Pressesprecher mitteilt. Parton schrieb hunderte Hits, darunter Klassiker wie Jolene oder 9 to 5. Erst im Mai hatte Dolly Parton eine Konzertreihe in Las Vegas aus gesundheitlichen Gründen abgesagt.
0: 6:30, ein Sydney-Fochli von Stockhoff, da 2 Basel, Richtung Luzern, zwischen Schemmernord und der Verzweigung Grotzi. Gute und sichere Fahrt euch.
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0: Noch hat es ein paar Wolken, wird aber ein recht sonniger Mittwoch. 17 Grad aktuell, bis zu 28 Grad heute am Nachmittag. Und morgen gerade nochmal Sommer mit ein paar höheren Wolken und Sahara-Staub. 29 bis 30 Grad am Morgen.
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0: 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Ja, guten Morgen, Pilatusland. Es ist schon wieder Mittwoch. Boris Matzek hier. Habt einen guten Tag.

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0: Ihr habt es vermutlich mitbekommen mittlerweile. Queen of Country, Dolly Parton, ist gestern leider mit 80 Jahren Krebs gestorben.
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0: Dolly Parton war eine der einflussreichsten Musikerinnen der Welt. Und eine der beliebtesten dazu, zehnfache Grammy-Gewinnerin, nominiert war sie sogar 55 Mal. Niemand, der Dolly Parton kennengelernt hat, hat sie nicht geliebt, habe ich mal gelesen. Internet voll von Rest in Peace Posts heute Morgen, von Miley Cyrus bis zu Paul McCartney, von Bernie Sanders bis zum Donald Trump. Der hat sogar eine Woche Trauerbeflaggung im ganzen Land angeordnet. Dolly Parton, gestern leider mit 80 an Krebs verstorben.

noch so ein paar Wolken jetzt am Morgen. Aber es ist schon absehbar, dass es recht sonnig wird. 18 Grad aktuell in Luzern, wird bis zu 28 Grad am Nachmittag. Fahrt ein Stocken auf der A2 Basel Richtung Luzern, zwischen dem Norden der Verzweigung Grotsee und auf dem Zürcher Westring am Burdorf Süd bis zum Gubristunnel. 14 vor 7, guten Morgen.

Love. 9 vor 7, am Mittwochmorgen. Pilatus morgen schon da. Und das bedeutet natürlich aufstehen mit den Hits, zum Beispiel dem legendären Track hier aus dem 2010, Eminem zusammen mit Rihanna. Love the way you lie. Guten Morgen. 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

0: Guten Morgen, Pilatesland. Hallo Zentralschweiz. Wir haben gerade Meghan Trainor. Get in, girl. Genau, der Hit von Bruno Mars. Locked out of heaven. Und das ist der Iggy Kelly. I follow you, bei Pilatus. 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
0: Mittwochmorgen, es ist 7 Uhr.
3: Ich bin Melissa Steuri. Guten Morgen.
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3: Social Media ist bei Schweizer Primarschulkindern offenbar immer weniger ein Thema. Laut den Tamedia-Zeitungen nutzen heute nur noch halb so viele Kinder zwischen 8 und 12 Jahren Social Media-Plattformen wie TikTok oder Instagram. Waren es 2022 noch 40%, sind es heute höchstens 20%. Auch in Schulfächern würden heute weniger digitale Hilfsmittel eingesetzt als noch vor wenigen Jahren. Das Luzerner Kriminalgericht hat einen 36-jährigen Schweizer wegen häuslicher Gewalt zu 16 Monaten Gefängnis verurteilt. Dies, weil er seine Partnerin geschlagen, gewürgt und mit dem Tod bedroht haben soll. Der Mann leidet unter Autismus und werde schon wegen Kleinigkeiten aggressiv. Deshalb wird die Gefängnisstrafe zugunsten einer Therapie aufgeschoben. Das Urteil ist noch nicht rechtskräftig. Die Country-Legende Dolly Parton ist tot. Die US-Amerikanerin starb gestern im Alter von 80 Jahren nach einem kurzen Kampf gegen Krebs, wie ihr Pressesprecher schreibt. Parton schrieb hunderte Hits, darunter Klassiker wie 9 to 5 oder Jolene.
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3: 1. Mai hatte Dolly Parton eine Konzertreihe in Las Vegas aus gesundheitlichen Gründen abgesagt. Die Weltwirtschaft dürfte die Folgen des Iran-Kriegs und die hohen Energiepreise besser verkraften als befürchtet. Davon geht der Internationale Währungsfonds IWF aus. Der Investitionsboom in die künstliche Intelligenz gleiche die negativen Folgen der Energiekrise beinahe aus, heißt es. Allerdings mahnt der IWF, dass der Energieschock nicht vorbei sei. Wenn der Ölpreis erneut steige, könnte dies das weltweite Wirtschaftswachstum weiter bremsen.
0: 1 ab 7, guten Morgen, Janine.
6: Guten Morgen, es braucht schon ein bisschen Geduld auf der 1 Zürich Richtung Bern zwischen Herkingen und der Verzweigung Lutherbach. Da stockt und staut es auf mehreren Abschnitten, so eine Viertelstunde müsst ihr mehr einplanen. Und auch 10 Minuten Viertelstunde geht es beim Zürcher Westring ab und auf Süd der Rückobliste.
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1: Hat noch ein paar Wolken, die dann aber gleich mal verschwinden. Dann wird es ein recht sonniger Mittwoch. 18 Grad aktuell bis zu 28 Grad heute am Nachmittag. Auch morgen nochmal 29 bis 30 Grad übrigens.
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1: Boris Matzek
3: und ich bin Janine Gut. Guten Morgen.
1: Guten Morgen. Startet gut in diesem Mittwoch.

0: 11 ab 7 Pilates Morgenshow am Mittwoch. Und wir müssen kurz herausfinden, wie alt ich mich heute Morgen muss fühlen. Bravo Starschnitt. Seid ihr das noch etwas, Janine?
1: Hey, sagt mir jetzt gerade nicht so viel. Wenn ich an Bravo denke, dann kommt mir immer Dr. Sommer in Sinn. Das hat mich immer ganz interessiert.
0: Aber du hast immerhin das Bravo auch noch gehört.
1: Ja, ja, definitiv.
0: Ganze Generationen sind aufgeklärt worden von Bravo, Mini und offenbar auch deine, Janine. Liegen dort jetzt doch 2-3 Jahre noch dazwischen. Für mich, wo ja immer jemanden aufgelegt hat, immer auch praktisch sind die Bravo-Hits-CDs. Das kannst du auch noch.
1: Ja, dort, wo die aktuellen Hits so drauf waren, habe ich sicher etwa 20 oder mehr. Ich glaube, 20 etwa habe ich immer noch daheim.
0: Wir sind inzwischen bei den Bravo-Hits 134. Wow. Gibt es immer noch?
1: Wirklich?
0: Ich befürchte, das kaufe ich noch Sommer in meinem Alter und älter, oder?
1: Wahrscheinlich schon.
0: Heute vor 70 Jahren die erste Bravo rausgekommen und es gibt sie immer noch. Noch einmal im Monat kostet mittlerweile 7.80 Franken am Kiosk. Was sind eure Erinnerungen als Bravo? WhatsApp im Studio auf 079 150 44 66. Findet ihr auch so einen WhatsApp-Button rechts oben in der Radio Pilates App? 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

0: Sie war 60 Mal auf dem Bravo-Cover, Britney Spears. Nur jemand war noch häufiger auf dem Cover. Hast du eine Idee, Janine?
1: Also auf dem Heftli-Cover? Mhm. Hey, ich hätte jetzt gesagt, Tokyo Hotel ist so das, was zu meiner Zeit viel drauf war.
0: Selena Gomez, 70 Mal.
1: Ah, wow.
0: 70 Jahre Bravo heute, haben wir es gerade vorher davon gehabt. An dem sonnigen Mittwoch, 17 Grad aktuell, sozusagen wird bis zu 28 Grad heute am Nachmittag. Wie sieht es aus auf der Strasse, Janine?
1: Ja, braucht liegen dort auf der A1, wenn ihr von Zürich her Richtung Bern fahren, zwischen der Raststätte Gunzgen Nord und der Verzweigung Lutherbach. Da stocken sie und stauen auf mehreren Abschnitten. So eine Viertelstunde müsst ihr mehr einplanen. Und auch bis zu einer Viertelstunde geht es beim Zürcher Westring an Burdorf Süd, der Rekubristüre.
0: Der Pilatus morgen schon am Mittwoch, 20 ab 7 Meter, weil das ist der Martin Garrix zusammen mit dem Ed Sheeran. Repeat it! Guten Morgen!

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0: Vielleicht ist sie auch einer von euch aktuellen Lieblingshits. Olivia Dean, So Easy to Fall in Love. Dann haben wir den Tyre Cruz zusammen mit der Kylie Minogue. Higher. Und das so ist der Teddy Swims. Bad Dreams bei Pilatus. 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
0: 7:30 am Mittwochmorgen.
8: Ich bin Melissa Steuri. Guten Morgen.
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8: Die Bank Raiffeisen Schweiz will bis zu 180 Stellen abbauen. Das passiert im Rahmen eines Sparprogramms. Das Ziel ist es, laut Mitteilung bis nächstes Jahr die Kosten um rund 60 Millionen Franken zu senken. Wie die Raiffeisen schreibt, sollen mehr als die Hälfte der Stellen unter anderem über natürliche Fluktuationen oder Frühpensionierungen abgebaut werden. Künstliche Intelligenz wird in der Schweiz immer häufiger genutzt. Laut dem neuesten Digimonitor verwenden mittlerweile 4 von 5 Personen KI, doppelt so viele wie noch 2024. Jonathan Schöffel.
9: KI wird schon lange nicht mehr nur fürs Texten oder Übersetzen gebraucht, sondern auch als Suchmaschine, Einkaufsberatung oder zum Lernen. Die allermeisten brauchen KI innerhalb von klassischen Suchmaschinen wie beispielsweise Google. Der Monitor zeigt auch, dass digitale News mittlerweile fast die gesamte Schweizer Bevölkerung erreichen. 93% der Leute nutzen Medienwebseiten oder Apps, mehr als die Hälfte täglich.
8: Country-Legende Dolly Parton ist tot. Die US-Amerikanerin starb gestern im Alter von 80 Jahren nach einem kurzen Kampf gegen Krebs, wie ihr Pressesprecher mitteilt. Parton schrieb hunderte Hits, darunter Klassiker wie 9 to 5 oder Jolene. Erst im Mai hatte Dolly Parton eine Konzertreihe in Las Vegas aus gesundheitlichen Gründen abgesagt. An Schlangenbissen sterben offenbar deutlich mehr Menschen als bisher angenommen. Eine internationale Studie mit Schweizer Beteiligung geht von mindestens 270.000 Todesfällen pro Jahr aus. Möglicherweise sind es sogar fast doppelt so viele. Dies, weil offizielle Statistiken viele Fälle oft nicht richtig erfassen. Befragungen in Dörfern zeigen deutlich höhere Zahlen.
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10: Auf der A1 Zürich Richtung Bern zwischen der Raststätte Gunzgen Nord und der Verzweigung Lutherbach. Da stocken es auf mehreren Abschnitten 1/4 Stunde mehr einplanen. Und auch bis zu 1/4 Stunde länger geht es auf dem Zürcher Westring. Aburdorf Süd durch Gubristüre.
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0: Wieder ein recht sonniger Mittwoch, 17 Grad aktuell, bis zu 28 Grad heute am Nachmittag. Morgen übrigens gerade nochmal Sommer mit ein paar höheren Wolken und Sahara-Staub, aber 29 bis 30 Grad morgen.
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0: Boris Matzek.
10: Und ich bin Janine Gut. Guten Morgen.
0: Starte gut in diesem Mittwoch.

300 Franken haben wir zu vergeben, Mittwochmorgen, gerade um 5 gewinnt, da der Pilatus Morgenshow. Mitspiel jetzt auf 0848 20 10 20. Spielen wir gerade noch mit Taya Cruz und der Kylie Minogue. 0848 20 10 20.

0: 16 vor 8 am Mittwochmorgen. Wie sieht es aus auf der Strasse, Janine?
1: Ja, braucht vor allem beim Zürcher Westring ein bisschen Geduld, aber auf Süd durch den Gubrisch durch. Da kann es eine Viertelstunde bis 20 Minuten länger gehen. Kommt gut an euch ein Ziel.
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0: Sagen wir guten Morgen, Simon aus Hofteren.
1: Hallo. Morgen. Ah, er ist noch da. Gut. Hallo.
0: Simon geht auf dem Weg in die Berufsschule. Wir spielen um 300 Franken im 5 gewinnt. Miteinander.
1: Mhm. Und zwar mit dem Buchstaben E heute. E wie Emil.
0: 5 Begriff, 20 Sekunden Zeit. Simon, wenn irgendetwas nicht weisst, sagst du weiter. Und falls man irgendeinen Namen braucht, dann braucht man den Nachnamen mit E, den Vornamen gerne aber auch.
3: Ja.
0: Alles klar, legen wir los mit etwas im Bad.
3: Peter.
0: Eine Sängerin.
3: Egli.
0: Ein Fluss.
3: Peter.
0: Ein App.
1: Dann geht die Zeit aber immer schnell, gell?
0: Das sind all nur 20 Sekunden.
1: Aber es ist gemeint, dass im Bad hast du ein bisschen lange rüberlegen. Wie wäre es mit einem Elektrorasierer oder mit einem Epilierer oder irgend so?
0: Beatrice Segli ist dann beim Fluss immer wieder hängen geblieben. Gäbe es zum Beispiel Emme? Ja, genau. Ja, nicht ganz gelangt, aber einen ganz erfolgreichen Tag in der Berufsschule. Dir, Simon, gerne ein anderes Mal wieder. Ja. Schönen Mittwoch.
1: Ciao.
0: Morgen wieder, gleiche Zeit, gleiche Sender, dann geht es um
1: 350 Franken, müsste es sein.
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0: 8 vor 8 am 26.08.26. Wenn das mal kein Glückstag ist, Pilatus mag schon jetzt mit Hecht. Mon amour!
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0: Aufstand mit Pilatus und den Superstars mit der Taylor Swift. Elizabeth Taylor. Der aber auch der Hit aus dem 2010 von Florida. Zusammen mit dem David Guetta. Club Can't Handle Me. Und das so ist Katy Perry. Band-Aids bei Pilatus. 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
1: Mittwochmorgen, es ist 8 Uhr.
2: Ich bin Melissa Steuri. Guten Morgen.
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2: Die Bank Raiffeisen Schweiz will bis zu 180 Stellen abbauen. Das passiert im Rahmen eines Sparprogramms. Das Ziel ist es, laut Mitteilung bis nächstes Jahr die Kosten um rund 60 Millionen Franken zu senken. Wie die Raiffeisen schreibt, sollen mehr als die Hälfte der Stellen unter anderem über natürliche Fluktuationen oder Frühpensionierungen abgebaut werden. Der Bund will härter gegen straffällige Asylsuchende vorgehen. Das Staatssekretariat für Migration SEM will dem Bundesrat noch in diesem Jahr ein neues Sicherheitspaket vorlegen, berichtet SRF. Grund dafür sind vor allem Asylsuchende aus Nordafrika, die laut einem Bericht des Blicks besonders häufig straffällig seien, was das SEM bestätigt. Künstliche Intelligenz wird in der Schweiz immer häufiger genutzt. Laut dem neuesten Digimonitor verwenden mittlerweile 4 von 5 Personen KI, doppelt so viele wie noch 2024. Jonathan Schöffel.
4: KI wird schon lange nicht mehr nur fürs Texten oder Übersetzen gebraucht, sondern auch als Suchmaschine, Einkaufsberatung oder zum Lernen. Die allermeisten brauchen KI innerhalb von klassischen Suchmaschinen wie beispielsweise Google. Der Monitor zeigt auch, dass digitale News mittlerweile fast die gesamte Schweizer Bevölkerung erreichen. 93% der Leute nutzen Medienwebseiten oder Apps, mehr als die Hälfte täglich.
2: Die Weltwirtschaft dürfte die Folgen des Iran-Kriegs und die hohen Energiepreise besser verkraften als befürchtet. Davon geht der Internationale Währungsfonds IWF aus. Der Investitionsboom in die künstliche Intelligenz gleiche die negativen Folgen der Energiekrise beinahe aus, heißt es. Allerdings mahnt der IWF, dass der Energieschock nicht vorbei sei. Wenn der Ölpreis erneut steige, könnte dies das weltweite Wirtschaftswachstum weiter bremsen.
1: 2:08, wie sieht es aus auf der Strasse, Janine?
5: Ja, relativ ruhig in der Zentralschweiz, kann man sagen. Beim Zürcher Westring braucht es allerdings ein bisschen Geduld. Aber durch Süd, durch Gubrisch, da kann es eine Viertelstunde bis 20 Minuten länger gehen. Kommen wir gut ans Ziel.

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1: Nochmal einen schönen Sommertag. Ist sogar bodytauglich heute am Nachmittag. Problemlos. 18 Grad aktuell, wird bis zu 28 Grad maximal. Und morgen gerade nochmal recht sonnig. 29 bis 30 Grad sogar morgen. Mit ein paar Wolken und Sahara-Staub.
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1: Mein Name ist Boris Matzek.
3: Und ich bin Janine Gutz. Guten Morgen miteinander.
1: Morgen, einen guten Mittwoch.

0: Pilatus Morgenshow am 26. August und wir feiern 70 Jahre Bravo. Heute vor 70 Jahren das erste Bravo rausgekommen. Könnt ihr euch sicher auch noch erinnern. Man hat ja das Bravo nicht nur gelesen, sondern so richtig auseinandergenommen. Schön Postage-Löse in der Mitte, Poster raus, an die Wand kleben. Das halbe Zimmer mit dem Bravo-Poster tapetiert gewesen. Auch unser Thomas Sessiger kann sich gut an das Bravo erinnern.
1: Tja, also ich bin also Mitte, Ende 80er Jahre eingestiegen als Bravo-Leser. Und was hat einem interessiert? Ich sage Baywatch, Pamela Anderson. David Hasselhoffs Thema natürlich, daneben auch bei Knight Rider mit Starschnitt, mit Kleberli und sogar ein Comic hat es damals ja gegeben von Knight Rider. Als grosser Kid-Fan habe ich das natürlich verschlungen.
0: Ach komm jetzt, auch der Cesi hat erst Dr. Sommer ein Team gelesen. Tut jetzt so brav da. Pa. Heute vor 70 Jahren, das erste Bravo rausgekommen, gibt es übrigens immer noch. Kommt noch einmal im Monat raus, kostet mittlerweile 7.80 Franken am Kiosk.

0: 19.08 Uhr, Pilatus Morgenshow am Mittwoch. Viel Sonne heute, wird bis zu 28 Grad am Nachmittag. Aktuell fängt es 18 Grad. Was geht auf der Strasse, Janine?
1: Ja, es hat einen Unfall gegeben auf der A4-Brunnen Richtung Zürich zwischen Küsnacht und Rohkreuz. Momentan dort die rechte Spur gesperrt und es fängt schon ein bisschen an zu stauen. Dann geht es abgefragt im Zürcher Westring am Burdorf Süd durch den Gubristür bis auf Affalteren. Da kann es rund eine Viertelstunde bis 20 Minuten länger gehen.
0: Kommen gut dorthin, wo ihr hinwollt.

Ihr habt es vermutlich mitbekommen mittlerweile. Die Queen of Country, Dolly Parton, ist gestern leider mit 80 an Krebs gestorben. Dolly Parton war eine der einflussreichsten Musikerinnen der Welt und eine der beliebtesten dazu. 10 oder sogar 11-fache Grammy-Gewinner, je nachdem, wie man zählt. Nominiert war sie sogar 55 Mal. Niemand, der Dolly Parton kennengelernt hat, hat sie nicht geliebt, habe ich mal gelesen. Internet voll von Rest in Peace Posts heute Morgen, natürlich von Miley Cyrus bis zu Paul McCartney, von Bernie Sanders bis zum Donald Trump. Der hat sogar eine Woche Trauerbeflaggung im ganzen Land angeordnet. Dolly Parton, gestern leider mit 80 an Krebs verstorben.

0: ohne Kalorien und trotzdem zuckersüß, das Duetto. Dua Lipa und Pierre de Mar, These Walls. Aus Australien, The Band's Troy. Riptide. Und dann haben wir auch noch Ariana Grande. Hey, that I made you love me, Pippi Latus. 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
2: 8:30 am Mittwochmorgen.
3: Ich bin Melissa Steuri. Guten Morgen.
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3: Die Bank Raiffeisen Schweiz will bis zu 180 Stellen abbauen. Das passiert im Rahmen eines Sparprogramms. Das Ziel ist es, laut Mitteilung bis nächstes Jahr die Kosten um rund 60 Millionen Franken zu senken. Wie die Raiffeisen schreibt, sollen mehr als die Hälfte der Stellen unter anderem über natürliche Fluktuationen oder Frühpensionierungen abgebaut werden. Der frühere Schweizer Eishockey-Nationaltrainer Patrick Fischer hat sich erstmals nach seiner Entlassung geäußert. Im Interview mit dem Blick und Schweiz heute zeigt er Verständnis für die Empörung, die sein gefälschtes Covid-Zertifikat ausgelöst hatte. Er könne seine Lügen nicht schönreden. Am schlimmsten sei für ihn gewesen, dass seine Familie darunter habe leiden müssen. Mit seiner Entlassung als Nationaltrainer habe er sich inzwischen abgefunden, so Fischer weiter. Auf seine rund 10 Jahre als Nazi-Trainer blicke er vor allem mit Stolz zurück. Der Bund will härter gegen straffällige Asylsuchende vorgehen. Das Staatssekretariat für Migration SEM will dem Bundesrat noch in diesem Jahr ein neues Sicherheitspaket vorlegen, berichtet SRF. Grund dafür sind vor allem Asylsuchende aus Nordafrika, die laut einem Bericht des Blicks besonders häufig straffällig seien, was das SEM bestätigt. Kanada reagiert auf neue US-Zölle mit Gegenzöllen von bis zu 50%. Betroffen sind amerikanische Waren im Wert von rund 20 Milliarden Dollar, darunter Stahl, Lebensmittel, Haushaltsgeräte und landwirtschaftliche Maschinen. Die Maßnahmen sollen am 8. September in Kraft treten. Die kanadische Regierung spricht von einer notwendigen Reaktion zum Schutz der heimischen Wirtschaft.
2: 8:30, das Update in Sachen Verkehr mit der Janine Gut.
4: Auf der A4 Brunnen Richtung Zürich zwischen Küsnacht und Rohkreuz. Da hat es einen Unfall gegeben und die rechte Spur gesperrt. Und beim Zürcher Westring braucht es noch ein bisschen Geduld ab Urdorf Nord durch Gubrisch durch. Da kann es rund eine Viertelstunde länger gehen.
2: Gute und sichere Fahrt euch.
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2: Ein richtig schöner Spätsommertag heute. Aktuell fängt es 19 Grad, wird bis zu 28 Grad am Nachmittag. Morgen übrigens sogar 29 bis 30 Grad. Allerdings mit ein paar höheren Wolken und Sahara-Staub.
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2: Boris Matzek da.
4: Und ich bin Janine Gut. Guten Morgen miteinander.
2: Startet gut in diesem Mittwoch.

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0: 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Sie alle auf dem Bierfeld am Samstag in einer Woche am Argovia Fest. Den Link zu Infos und Tickets gibt es in der Radio Pilatus App. 18 von 9 Uhr, die Pilatus Morgenshow jetzt mit dem Robin Schulz.

11 vor 9 an dem schönen Mittwochmorgen. Wird noch bis zu 28 Grad heute. Viel Sonne, aktuell fängt es 19 Grad. Wegen dem Unfall ist die rechte Spur gesperrt auf der A4 Brunner Richtung Zürich zwischen Küsnacht und Rotkreuz. Dann auf der A14 bei der Verzweigung Plegi Richtung Silbruck stockt es zwischen Zug West und Bar. Auf der Hauptstrasse Büren-Göyensee, 2 Kilometer Stau vor der Baustelle, geht es etwa eine Viertelstunde länger und 15 Minuten mehr rechnen auch auf dem Zürcher Westring ab Urdorf Süd bis zum Gubristunnel. Gute und sichere Fahrt euch!

0: neuer Hit vom Alex Warren, heißt Passenger. Gerade gehört hier bei Pilatus. Der Solaroy gerade auf der anderen Seite von der News. Hurricane. Das hier ist Anastasia. I'm out of love. Und auch noch der neue Hit von der Austis in der Playlist. The Art of Letting Go bei Pilatus. 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
0: Mittwochmorgen, es ist 9 Uhr.
4: Ich bin Melissa Steuri. Guten Morgen.
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4: Die Bank Raiffeisen Schweiz will bis zu 180 Stellen abbauen. Das passiert im Rahmen eines Sparprogramms. Das Ziel ist es, laut Mitteilung bis nächstes Jahr die Kosten um rund 60 Millionen Franken zu senken. Wie die Raiffeisen schreibt, sollen mehr als die Hälfte der Stellen unter anderem über natürliche Fluktuationen oder Frühpensionierungen abgebaut werden. Der frühere Schweizer Eishockey-Nationaltrainer Patrick Fischer hat sich erstmals nach seiner Entlassung geäußert. Im Interview mit dem Blick und Schweiz heute zeigt er Verständnis für die Empörung, die sein gefälschtes Covid-Zertifikat ausgelöst hatte. Er könne seine Lügen nicht schönreden. Am schlimmsten sei für ihn gewesen, dass seine Familie darunter habe leiden müssen. Mit seiner Entlassung als Nationaltrainer habe er sich inzwischen abgefunden, so Fischer weiter. Auf seine rund 10 Jahre als Nazi-Trainer blicke er vor allem mit Stolz zurück. Der Bund will härter gegen straffällige Asylsuchende vorgehen. Das Staatssekretariat für Migration SEM will dem Bundesrat noch in diesem Jahr ein neues Sicherheitspaket vorlegen, berichtet SRF. Grund dafür sind vor allem Asylsuchende aus Nordafrika, die laut einem Bericht des Blicks besonders häufig straffällig seien, was das SEM bestätigt. Kanada reagiert auf neue US-Zölle mit Gegenzöllen von bis zu 50%. Betroffen sind amerikanische Waren im Wert von rund 20 Milliarden Dollar, darunter Stahl, Lebensmittel, Haushaltsgeräte und landwirtschaftliche Maschinen. Die Maßnahmen sollen am 8. September in Kraft treten. Die kanadische Regierung spricht von einer notwendigen Reaktion zum Schutz der heimischen Wirtschaft.
0: 2 ab 9, es stockt noch ein bisschen auf dem Zürcher Westring Richtung St. Gallen, ab Urdorf Süd bis zum Gubristunnel. 10 bis 15 Minuten mehr rechnen. Kommen gut dorthin, wo ihr hin wollt.
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0: Kann man durchaus noch mal in Body heute. Sonnig bis zu 28 Grad am Nachmittag. Aktuell fängt es 20 Grad in Luzern. Am morgen übrigens noch mal Hochsommer, 29 bis 30 Grad. Allerdings ein paar hohe Wolken morgen und Sahara-Staub.
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0: Ich lasse das morgen schon an dem schönen Mittwoch. 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

0: sonnig und bis zu 27 Grad. Heute kommt gut, nochmal so einen richtig schönen Sommertag. Aktuell alles gut auf der Straße, euch unterwegs eine gute und sichere Fahrt. Hat den Sommer in der Schweiz genossen, der Michael Schulte. 5 a.m. gerade hier im Radio Pilatus Sixpack, 6 Songs am Stück. Im Sixpack mit dabei auch der David Guetta. Zusammen mit der Sia, Flames. Und das ist der Bastian Baker mit seiner Hymne zu der Hockey-WM. Time to shine im Sixpack bei Pilatus. 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

Bastian Beger macht Abschluss von dem Sixpack. 6 Songs am Stück. Time to Shine. Und es hat ja fast gelungen, zum richtig glänzen an der Hockey-WM. Knapp ist es geworden. Und die Schweiz hat ja schon glänzt. Nur für Gold hat es halt knapp damals nicht gelungen. Pilates morgen schon hier. Jetzt mit Black Eyed Peas. I got a feeling.

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3: Ihr hört Pilatus, jetzt ist es 10 Uhr. Im Studio für euch die Melissa Steuri.
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3: Die Bank Raiffeisen Schweiz hat im ersten Halbjahr deutlich mehr Gewinn erzielt als im Jahr davor. Unterm Strich verdiente die zweitgrößte Schweizer Bankengruppe in den ersten 6 Monaten fast 660 Millionen Franken. Trotzdem will die Raiffeisen sparen. Im Rahmen einer nachhaltigen Ausrichtung und Neuorganisation sollen die Kosten um 60 Millionen Franken gesenkt werden. Das bedeutet auch einen Abbau von maximal 180 Stellen. Der frühere Schweizer Eishockey-Nationaltrainer Patrick Fischer hat sich erstmals nach seiner Entlassung geäußert. Im Interview mit dem Blick und Schweiz heute zeigt er Verständnis für die Empörung, die sein gefälschtes Covid-Zertifikat ausgelöst hatte. Er könne seine Lügen nicht schönreden. Am schlimmsten sei für ihn gewesen, dass seine Familie darunter habe leiden müssen. Mit seiner Entlassung als Nationaltrainer habe er sich inzwischen abgefunden, so Fischer weiter. Auf seine rund 10 Jahre als Nazi-Trainer blicke er vor allem mit Stolz zurück. Kanada reagiert auf neue US-Zölle mit Gegenzöllen von bis zu 50%. Betroffen sind amerikanische Waren im Wert von rund 20 Milliarden Dollar, darunter Stahl, Lebensmittel, Haushaltsgeräte und landwirtschaftliche Maschinen. Die Maßnahmen sollen am 8. September in Kraft treten. Die kanadische Regierung spricht von einer notwendigen Reaktion zum Schutz der heimischen Wirtschaft. Heute beginnt im deutschen Köln die weltgrößte Messe für Computerspiele, die Gamescom. Laut den Veranstaltern stellen mehr als 1.600 Firmen, Verbände und Organisationen ihre Produkte vor, deutlich mehr als letztes Jahr. Es werden über 350.000 Besucherinnen und Besucher an der Gamescom erwartet, die Einblick erhalten in neue Games wie The Witcher 3 oder Silent Hill. Von der Strasse haben wir keine grösseren Störungen zu melden. Fahrt gut!
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4: Es wird nochmal sonnig und warm. Der Sommer kommt noch ein bisschen zurück, heute und morgen. Die Sonne heute um, ein paar Schleierwolken hat es trotzdem auch noch dabei. Die Temperaturen heute bis zu 27 Grad. Und morgen wird sogar nochmal eine Spur wärmer, richtig sommerlich, mit bis zu 30 Grad. Aber keine Angst, am Freitag kommt schon wieder ein bisschen Abkühlung. Es kommt auch wieder regnen und die Temperaturen sind nur noch um die 24 Grad.
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4: Zusammen gehen wir durch den wunderbaren mit

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0: Und wir spielen für euch auch Ray Dalton, Go That High.

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2: Schönen Vormittag, jetzt ist es 11 Uhr.
3: Im Studio für euch die Melissa Steuri.
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3: Die Luzerner Kantonsregierung will die Steuern nur vorübergehend senken. Finanzdirektor Reto Wyss sagte vor den Medien, dass steigende Ausgaben und schwankende Einnahmen eine Steuersenkung auf lange Sicht nicht zulassen. Für nächstes Jahr rechnet der Kanton Luzern zwar noch mit einem Plus von rund 22 Millionen Franken, danach erwartet die Regierung aber hohe Defizite. Deshalb soll die geplante Steuersenkung ab 2029 wieder rückgängig gemacht werden. Das Bahnunternehmen SBB blickt auf ein erfolgreiches erstes Halbjahr zurück. Es beförderte täglich im Schnitt über 1,4 Millionen Passagiere, 4% mehr als im Vorjahr. Gleichzeitig stieg der Gewinn deutlich von 48 auf 126 Millionen Franken, heißt es. Knapp 94% der SBB-Züge waren pünktlich und auch die Kundenzufriedenheit nahm leicht zu. Zehntausende Privathaushalte in der Schweiz lassen Putzkräfte oder Nannies schwarz arbeiten. Rund 500.000 Haushalte beschäftigen stundenweise Haushaltshilfen. Oft melden sie diese aber nicht an und bezahlen dadurch keine Sozialleistungen, schreibt der Tagesanzeiger. Die Zahl der gemeldeten und legal abgerechneten Anstellungen ist in den vergangenen Jahren deutlich gesunken. Gleichzeitig kontrollieren die Behörden Privathaushalte sehr selten auf Schwarzarbeit. Heute beginnt im deutschen Köln die weltgrößte Messe für Computerspiele, die Gamescom. Laut den Veranstaltern stellen mehr als 1600 Firmen, Verbände und Organisationen ihre Produkte vor, deutlich mehr als letztes Jahr. Es werden über 350.000 Besucherinnen und Besucher an der Gamescom erwartet, die Einblick erhalten in neue Games wie The Witcher 3 oder Silent Hill. Von der Strasse haben wir keine grösseren Störungen zu melden. Fahrt gut!
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5: Es kommt noch einmal der Sommer zurück. Heute ein Haufen Sonne am Nachmittag. Es sind auch noch ein paar Schleierwolken rum. Temperatur bis zu 27 Grad. Ja, morgen wird es sogar noch ein Spürchen heisser. Es gibt bis zu 30 Grad. Also da kann man noch einmal baden nach dem Feuer oben. Und am Freitag kühlt es aber wieder ab. Kommt zum Teil auch ein Gewitter schon am Nachmittag bei Temperaturen bis zu 24 Grad.
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5: Endspurt vor Mittag jetzt mit der Tiffany Harris.

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1: Die meisten Frauen gehen nicht gerne zum Frauenarzt. Und doch gehört dazu der Krebsabstrich. Die Christine Brams, Co-Leiterin und Chefärztin der Frauenklinik am Luzerner Kantonsspital.
2: Der Abstrich ist letztendlich eine Methode, um den Gebärmutterhals zu untersuchen. Es werden letztendlich mit einer kleinen Bürste Zellen entnommen, die dann unter Mikroskop untersucht werden. Und die Frage ist dann, irgendwas an den Zellen nicht normal? Sind da Zellen, die auf eine Krebsvorstufe hinweisen oder sogar Zellen, die auf einen Krebs hinweisen.
1: Und gerade so Zellen, die auf eine Krebsvorstufe hindeuten, kommen noch viel vor.
2: Genau, diese Krebsvorstufen, die kommen wirklich sehr häufig vor. Und da geht es ja insbesondere eben um Veränderungen, die, wenn man sie länger unbehandelt lässt, die wirklich dann zu einem Krebs, zu einer bösartigen Erkrankung werden können. Wir rechnen in der Schweiz so ungefähr mit 5000 solcher Krebsvorstufen, die wir neu diagnostizieren jedes Jahr. Das sind also wirklich, es sind viele Frauen, die davon betroffen sind.
1: Dagegen könnt ihr euch aber impfen lassen.
2: Die wirksamste Methode ist eine Impfung, weil der größte Teil dieser Krebsvorstufen und auch der größte Teil der wirklich bösartigen Erkrankungen des Gebärmutterhalses durch ein Virus hervorgerufen werden. Das ist das sogenannte humane Papillomavirus, das HPV-Virus. Und gegen dieses Virus haben wir eine Impfung, die auch empfohlen ist vom BAG und die schützt in den allermeisten Fällen vor diesen Veränderungen.
1: Die HPV-Impfung wird empfohlen für Buben und Mädchen, also für Kinder.
2: Das Ziel ist, dass man impft, bevor der erste Geschlechtsverkehr stattfindet, idealerweise zwischen dem 11. und dem 14. Lebensjahr, und zwar Jungen und Mädchen.
1: Ob mit oder ohne Impfung, eine jährliche Kontrolle beim Frauenarzt ist wichtig.
2: Genau. Für diejenigen, die von dieser Impfung nicht profitieren konnten, eben aus Altersgründen oder warum auch immer, für die ist es natürlich trotzdem wichtig, dass weiter diese Abstriche gemacht werden, die Pap-Abstriche, und auch übrigens für die Frauen, die geimpft sind, auch die müssen weiter zu den Pap-Abstrichen gehen, um einfach früh zu erkennen, wenn Veränderungen vorliegen und dann verhindern zu können, dass aus diesen Vorstufen wirklich eine bösartige Erkrankung wird.
1: So Christine Brams, Co-Leiterin und Chefärztin von der Frauenklinik am Luzerner Kantonsspital.
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0: Nannys schwarz arbeiten. Rund 500.000 Haushalte beschäftigen stundenweise Haushaltshilfen. Oft melden sie diese aber nicht an und bezahlen dadurch keine Sozialleistungen, schreibt der Tagesanzeiger. Gleichzeitig kontrollieren die Behörden Privathaushalte sehr selten auf Schwarzarbeit. Gaming ist in der Schweiz zum Volkssport geworden. Laut dem neuesten Digimonitor spielen 6 von 10 Menschen in der Schweiz digitale Games. Jonathan Schöffel.
1: Mit 3,9 Millionen Menschen erreicht Gaming ein grösseres Publikum als Streaming-Plattformen wie Netflix oder Spotify. Am häufigsten wird auf dem Smartphone gespielt, vor allem in der Deutschschweiz wird täglich gamed. Verbreiteter ist das Gamen bei jugendlichen Männern. Aber auch jede dritte Frau, z.B. zwischen 55 und 75, spielt täglich. Am beliebtesten sind Gedächtnis-, Denk- und Lernspiele.
0: Das Bahnunternehmen SBB blickt auf ein erfolgreiches erstes Halbjahr zurück. Es beförderte täglich im Schnitt über 1,4 Millionen Passagiere, 4% mehr als im Vorjahr. Gleichzeitig stieg der Gewinn deutlich von 48 auf 126 Millionen Franken, heißt es weiter. Knapp 94% der SBB-Züge waren pünktlich und auch die Kundenzufriedenheit nahm leicht zu. Gute Nachrichten an den Mittwochmittag. Es hat keine grösseren Störungen unterwegs, das heisst, ihr habt eine freie Fahrt. Kommt gut und sicher euch ein Ziel.
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3: Für alle, die den Sommer schon vermisst haben, keine Angst, er kommt jetzt noch einmal. Heute Nachmittag gibt es bis zu 27 Grad und einen Haufen Sonne hinter den Schleierwolken, die noch oben sind. Am Donnerstag ebenfalls sonnig und heiß mit bis zu 30 Grad. Der Freitag kühlt aber wieder ab. Es gibt Temperaturen bis zu 24 Grad und ein bisschen Regen.
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3: Ich bin Janine Gut, wünsche euch ganz einen guten Mittag.

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1: Am Freitag, am 28. August, sind im Verkehrshaus die Farming Days. Besucherinnen und Besucher bekommen einen Eindruck ins Leben von Bäuerinnen und Bauern, in die Landwirtschaft, neue Technologien und viel Wissenswertes über Ernährung. Hans-Peter Glor erzählt Annika Heveli von den Farming Days.
3: Wir sind hier im Bauernhof, wo ab dem Freitag, 28. August, sich alles um die Landwirtschaft dreht. Rund um den Bauernhof gibt es verschiedene Stände, Aktivitäten, Neues zum Lehren, zum Ausprobieren, zum Machen.
4: Traktoren, dann haben wir auch Tiere, die hier sind.
3: Es werden uns tatsächlich ein paar Ferkel besuchen, auch ein paar Geissen kommen zu Besuch sozusagen. Und wie du gesagt hast, gibt es ganz viele verschiedene Traktoren, die hier ausgestellt werden.
4: Annika Heveli, es ist eigentlich ein Einblick in die Welt der Landwirtschaft.
3: Ganz genau. Wir sehen unter anderem, wie zum Beispiel eine Bäuerin oder ein Bauer arbeiten tut, welche Technologien sie einsetzen, wie ein Feld gemäht wird, wie Roboter zum Beispiel mittlerweile auch schon eingesetzt wird.
4: Ich komme Durst über. Das ist Hinweis, dass man etwas ganz Besonderes mitmachen kann an diesen Farming Days. Annika.
3: Genau, das ist super, das trifft sich, weil man kann hier zum Beispiel auch Most pressen und natürlich auch davon trinken.
1: Die Farming Days am Freitag bis am Sonntag. Alles dazu findet ihr auch auf verkehrshaus.ch.
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2: 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Früh im Studio die Laura Kühne.
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2: Die Luzerner Kantonsregierung will die Steuern nur vorübergehend senken. Finanzdirektor Reto Wyss sagte vor den Medien, dass steigende Ausgaben und schwankende Einnahmen eine Steuersenkung auf lange Sicht nicht zulassen. Für nächstes Jahr rechnet der Kanton Luzern zwar noch mit einem Plus von rund 22 Millionen Franken. Danach erwartet die Regierung aber hohe Defizite. Deshalb soll die geplante Steuersenkung ab 2029 wieder rückgängig gemacht werden. Zehntausende Privathaushalte in der Schweiz lassen Putzkräfte oder Nannys schwarz arbeiten. Rund 500.000 Haushalte beschäftigen stundenweise Haushaltshilfen. Oft melden sie diese aber nicht an und bezahlen dadurch keine Sozialleistungen, schreibt der Tagesanzeiger. Gleichzeitig kontrollieren die Behörden Privathaushalte sehr selten auf Schwarzarbeit. Gaming ist in der Schweiz zum Volkssport geworden. Laut dem neuesten Digimonitor spielen 6 von 10 Menschen in der Schweiz digitale Games. Jonathan Schöffel.
4: Mit 3,9 Millionen Menschen erreicht Gaming ein grösseres Publikum als Streaming-Plattformen wie Netflix oder Spotify. Am häufigsten wird auf dem Smartphone gespielt. Vor allem in der Deutschschweiz wird täglich gamed. Verbreiteter ist das Gamen bei jugendlichen Männern. Aber auch jede dritte Frau, zum Beispiel zwischen 55 und 75, spielt täglich. Am beliebtesten sind Gedächtnis-, Denk- und Lernspiele.
2: Das Bahnunternehmen SBB blickt auf ein erfolgreiches erstes Halbjahr zurück. Es beförderte täglich im Schnitt über 1,4 Millionen Passagiere, 4% mehr als im Vorjahr. Gleichzeitig stieg der Gewinn deutlich von 48 auf 126 Millionen Franken, heißt es weiter. Knapp 94% der SBB-Züge waren pünktlich und auch die Kundenzufriedenheit nahm leicht zu. Gute Nachrichten an der Mittwochmittag. Es hat keine grösseren Störungen unterwegs, das heisst, ihr habt eine freie Fahrt. Kommt gut und sicher euch ein Ziel. Es wird nochmal sonnig und warm. Der Sommer kommt noch ein bisschen zurück, heute und morgen. Die Sonne heute um, ein paar Schleierwolken hat es trotzdem auch noch dabei. Temperaturen heute bis zu 27 Grad. Und morgen wird sogar nochmal eine Spur wärmer, richtig sommerlich, mit bis zu 30 Grad. Aber keine Angst, am Freitag kommt schon wieder ein bisschen Abkühlung. Es kommt auch wieder regnen und die Temperaturen sind nur noch um die 24 Grad.
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6: Ab Richtung Nachmittag, jetzt ist es 1. Früh im Studio die Laura Kühne.
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6: Die anhaltende Hitze und Trockenheit belastet bereits jetzt viele Schweizer Bauernfamilien. Futtermangel, Ernteausfälle und finanzielle Sorgen bringen Betriebe an ihre Grenzen. Laut SRF stehe die grösste Krise aber im Winter bevor. Fachleute befürchten, dass die psychische und finanzielle Belastung vor allem im Winter sichtbar wird und weitere Bauern ihre Höfe aufgeben könnten. Zehntausende Privathaushalte in der Schweiz lassen Putzkräfte oder Nannys schwarz arbeiten. Rund 500.000 Haushalte beschäftigen stundenweise Haushaltshilfen. Oft melden sie diese aber nicht an und bezahlen dadurch keine Sozialleistungen, schreibt der Tagesanzeiger. Gleichzeitig kontrollieren die Behörden Privathaushalte sehr selten auf Schwarzarbeit. Der Kanton Luzern untersucht noch mehr Spielplätze auf mögliche chemische Belastungen im Boden. Nach einem Pilotprojekt in der Stadt Luzern werden jetzt auch Spielplätze in 8 weiteren Gemeinden vorsorglich unter die Lupe genommen. Etwa in Kriens, Horb, Emmen oder Hochdorf, schreibt der Kanton. Das Ziel der Untersuchung ist es, möglichst früh auf allfällig belastete Böden reagieren zu können. Das US-amerikanische Raumfahrtunternehmen SpaceX von Tech-Milliardär Elon Musk will einen neuen Weltraumbahnhof bauen. Für mindestens 100 Millionen Dollar soll im Bundesstaat Louisiana der größte Raketenstartplatz der Welt entstehen. Geplant sind 10 Startrampen und langfristig tausende Raketenstarts pro Jahr. Der Bau soll nächstes Jahr beginnen. Erste Raketen sollen in 3 Jahren abheben.
7: Gute Nachrichten an der Mittwochmittag. Es hat keine grösseren Störungen unterwegs. Das heisst, ihr habt eine freie Fahrt. Kommt gut und sicher euch ein Ziel.
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1: Kommen gut in den wunderbaren Mittwochnachmittag. Die beste

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So, und bevor wir jetzt einschlafen, an dem Mittwochmittag holen wir euch aus dem Mittagstief «More Than You Know» vom Axwell und Ingrosso mit Pilatus. Die beste Musik.

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3: 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Jetzt ist es 2. Früh im Studio die Laura Kühne.
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3: Die anhaltende Hitze und Trockenheit belastet bereits jetzt viele Schweizer Bauernfamilien. Futtermangel, Ernteausfälle und finanzielle Sorgen bringen Betriebe an ihre Grenzen. Laut SRF stehe die grösste Krise aber im Winter bevor. Fachleute befürchten, dass die psychische und finanzielle Belastung vor allem im Winter sichtbar wird und weitere Bauern ihre Höfe aufgeben könnten. Der Bundesrat prüft zwei neue Zentren für die Polizei- und Zollzusammenarbeit. Sie sollen die Sicherheit an den Grenzen zu Deutschland, Österreich und Liechtenstein stärken. In den Zentren würden Schweizer und ausländische Sicherheitsbehörden enger zusammenarbeiten und Informationen austauschen. Einen Entscheid über das weitere Vorgehen will der Bundesrat bis Ende März

0: Biel, dann braucht es noch Geduld rund um den Gotthard herum, wenn er nicht in Richtung Süden wendet. 2 Kilometer Stau, 20 Minuten plus heisst es dort. Und in der Gegenrichtung, ob sie Richtung Zentralschweiz, 4 Kilometer Stau, 40 Minuten mehr in Rechnen dort. Allen unterwegs, ganz eine gute Fahrt.
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2: Für alle, die den Sommer schon vermisst haben, keine Angst, er kommt jetzt noch einmal. Heute Nachmittag gibt es bis zu 27 Grad und eine Haufen Sonne hinter den Schleierwolken, die noch oben sind. Am Donnerstag ebenfalls sonnig und heiß mit bis zu 30 Grad. Der Freitag kühlt aber wieder ab. Es gibt Temperaturen bis zu 24 Grad und ein bisschen Regen.
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2: Zusammen gehen wir im Mittwochnachmittag. Schön, sind ihr dabei.

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0: Hallo Pilatesland, das ist euer Mittwochnachmittag. Und wir sind hier für euch mit ganz viel Musik. Gerade Jack Jones zusammen mit der Zoe Wees. Never be lonely. So rockiger kommt auch aus Finnland. Sunrise Avenue mit Fairy Tale Gone Bad. Mischeln wir alles mit aktuellen Hits. An dem Nachmittag der Nico Santos für euch im Einsatz. Why don't you stay? Alles parat, nur für euch, nur an dem Mittwoch. Bei Pilatus, die beste Musik.
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0: Hallo Pilatesland, ich hoffe, ihr seid gut getroffen. An dem Mittwochnachmittag bei 27 Grad in Luzern. Es ist 3.
2: Früh im Studio die Laura Kühne.
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2: Ab Anfang November kommt die biometrische ID. Schweizerinnen und Schweizer können ab dann die neue Identitätskarte beantragen. Diese hat einen Chip, der zwei Fingerabdrücke enthält und ein Gesichtsbild, also wie bereits der Schweizer Pass. Der Bund empfiehlt, dass jene Personen die neue ID ausstellen lassen, die innerhalb der EU reisen. Andere Identitätskarten bleiben aber gültig, wenn sie vor November ausgestellt worden sind. Wer im Job besonders viel leistet, bekommt häufiger auch mehr Lohn. Laut einer neuen Studie knüpfen viele Arbeitgeber Lohnerhöhungen vermehrt stärker an die Leistung ihrer Mitarbeitenden. Top-Performer erhalten demnach fast doppelt so hohe Lohnerhöhungen wie Angestellte mit durchschnittlicher Leistung. Insgesamt erhöhten die untersuchten Firmen die Löhne 2026 im Schnitt um fast 2,5%. Der Bundesrat prüft zwei neue Zentren für die Polizei- und Zollzusammenarbeit. Sie sollen die Sicherheit an den Grenzen zu Deutschland, Österreich und Liechtenstein stärken. In den Zentren würden Schweizer und ausländische Sicherheitsbehörden enger zusammenarbeiten und Informationen austauschen. Einen Entscheid über das weitere Vorgehen will der Bundesrat bis Ende März 2027 fällen. Der Kanton Luzern untersucht noch mehr Spielplätze auf mögliche chemische Belastungen im Boden. Nach einem Pilotprojekt in der Stadt Luzern werden jetzt auch Spielplätze in 8 weiteren Gemeinden vorsorglich unter die Lupe genommen. Etwa in Kriens, Horb, Emmen oder Hochdorf, schreibt der Kanton. Das Ziel der Untersuchung ist es, möglichst früh auf allfällig belastete Böden reagieren zu können.
0: 2 ab 3, das ohne größere Verkehrsmeldungen. Wir wünschen euch eine gute und eine sichere Fahrt. Habt Sorge.
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0: Oh nein.
1: Ganz viel Musik gibt's für euch. Und wir drehen richtig auf. Gerade mit Pride von Felix Yen. Dann besingen wir heute schon das Wochenende. Wie sie können. Das sind Coldplay featuring Beyoncé. Him for the Weekend und die aktuelle Single von Bashi. Geht's auch noch die nächste halbe Stunde? An dem Nachmittag. Haus bauen. Alles da für euch. Wie gewohnt. 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
0: Und wir spielen für euch auch Boschi, Hausbauer.
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0: Der Baschi bei Pilatus. Seine aktuelle Single «Haus bauen». Ein Song, der eigentlich sagen will, ein richtiges Zuhause ist nicht aus Stein, sondern entsteht in einer Beziehung zwischen zwei Menschen.
1: Ja, es ist schon fast philosophisch beim Pilatus heute.
0: Danke, Baschi. Zu lieb. Guten Nachmittag euch.

Das ist Pilatus am Mittwochnachmittag mit einem Harry Styles. American Girls. Mit dem Song sind so richtig

0: hat es mal der Ray Garvey und seine Jungs als Rayman. Supergirl, gerade in wenigen Augenblicken. Man darf sich ruhig einmal selber etwas gönnen und sich mal selber auf die Schulter klopfen. Singt auch der Kamera gerade. Hug yourself. Alles bereit für euch bei Pilatus. 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
0: Den Rest des Nachmittags packen wir auch noch miteinander. 27 Grad haben wir zu Luzern. Es ist 4 Uhr.
6: Früh im Studio die Laura Kühne.
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6: Ab Anfang November kommt die biometrische ID. Schweizerinnen und Schweizer können ab dann die neue Identitätskarte beantragen. Diese hat einen Chip, der 2 Fingerabdrücke enthält und ein Gesichtsbild, also wie bereits der Schweizer Pass. Der Bund empfiehlt, dass jene Personen die neue ID ausstellen lassen, die innerhalb der EU reisen. Andere Identitätskarten bleiben aber gültig, wenn sie vor November ausgestellt worden sind. Wer im Job besonders viel leistet, bekommt häufiger auch mehr Lohn. Laut einer neuen Studie knüpfen viele Arbeitgeber Lohnerhöhungen vermehrt stärker an die Leistung ihrer Mitarbeitenden. Top-Performer erhalten demnach fast doppelt so hohe Lohnerhöhungen wie Angestellte mit durchschnittlicher Leistung. Insgesamt erhöhten die untersuchten Firmen die Löhne 2026 im Schnitt um fast 2,5%. Der Kanton Uri will verhindern, dass Lehrstellen schon weit vor Lehrbeginn vergeben werden. Er hat deshalb eine sogenannte Commitment-Liste eingeführt. Dabei haben fast ein Drittel der Lehrbetriebe zugesagt, Lehrverträge nicht mehr über ein Jahr vor Lehrbeginn abzuschließen. So soll der Druck auf die Jugendlichen und die Lehrbetriebe sinken. Nach einer Sturzflut in Nepal sind mindestens 22 Menschen ums Leben gekommen. Wie die Behörden mitteilen, werden mehr als 380 Personen vermisst, darunter hunderte Touristen. Ursache für die Sturzflut könnte ein entleerter Gletschersee sein. Angaben über Schweizer Vermisste gibt es laut Mitteilung bis jetzt noch keine. Entsprechende Abklärungen vom eidgenössischen Außendepartement seien im Gang.
0: 2 ab 4 Uhr, ihr habt nicht ganz 10 Minuten länger auf der A14 Richtung Luzern, kurz nach Giesecke Rot, bis führen zu der Verzweigung Rotzi. Kommen gut ans Ziel.
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0: Wettermässig ist es eigentlich recht sonnig jetzt an dem Nachmittag. Hier und da ein paar Quellwolken, die durchziehen. Das Ganze bei 27 Grad zu Luzern. Bleibt auch heute gegen 4 oben und in der Nacht klar und trocken. Morgen starten wir schon mit viel Sonne in den Tag hinein. Gibt bis zu 17 Grad im Verlauf vom Vormittag und die Temperaturen gehen weiter obsi. Bis zu 30 Grad dann im Verlauf vom Nachmittag.
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0: Natürlich sind wir auch heute für euch da. Geniessen Sie!

0: Es geht langsam richtig Feierabend mit Pilatus. Schön, sind ihr mit dabei. Und wenn ihr heute das Gefühl habt, vielleicht eben nach dem Feierabend noch so eine Runde joggen oder so und dann vielleicht gerade noch einen Halbmarathon laufen, Ende Oktober, es wäre eine gute Idee.
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0: Weil an dieser Stelle hätten wir etwas für euch. Der Swiss City Marathon ist in gut 2 Monaten zu Luzern. Halbmarathon ja schon länger ausverkauft. Gibt aber trotzdem Good News für euch, weil wir haben noch 4 Startplätze für den City Run. Also für 10 Kilometer. Wer für euch parat?
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0: Es geht langsam richtig für oben mit Pilatus und ganz viel Musik. Gerade mit dem Benson Boone. Sorry, I'm here for someone else. Katy Perry mischle mit. I kissed a girl. Auch elektronisch sind wir unterwegs. Danke Martin Garrix und Matt Sheeran. Richtig Mittwoch oben mit Repeated mit der besten Musik.
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2: Es geht langsam Richtung Feuer oben, Richtung Mittwoch oben bei 27 Grad aktuell zu Luzern. Es ist 16:30.
0: Früh im Studio die Laura Kühne.
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0: Die Stromanbieterin CKW will nächstes Jahr die Strompreise leicht senken. Privat- und Gewerbekunden in der Grundversorgung bezahlen dadurch im Schnitt rund 2,5% weniger, teilt die Axpo-Tochter mit. Ein durchschnittlicher 4-Personen-Haushalt spare damit knapp 26 Franken pro Jahr. Die günstigere Beschaffung von Strom und tiefere Abgaben erlauben die Preissenkung. Selbstständige mit tieferen Einkommen können sich künftig leichter gegen Unfälle versichern. Der Bundesrat senkt dafür die nötige Einkommensgrenze von rund 67.000 auf gut 44.000 Franken pro Jahr. Davon sollen unter anderem Kulturschaffende und Menschen profitieren, die Teilzeit selbstständig arbeiten. Für sie kann die Grenze künftig zusätzlich dem Arbeitspensum angepasst werden. Die neuen Regeln gelten ab Anfang nächsten Jahres. Das Schweizer Bauhauptgewerbe ist im ersten Halbjahr gewachsen. Die Umsätze stiegen laut dem Baumeisterverband um gut 3% auf 11,2 Milliarden Franken. Besonders stark entwickelten sich der Wohnungsbau und der öffentliche Hochbau. Im Tiefbau gingen die Umsätze dagegen zurück. Für dieses Jahr rechnet die Branche mit rund 48.000 neuen Wohnungen. Air Glacier erhebt schwere Vorwürfe gegen ein Mitglied der Rega-Geschäftsleitung und sieht mögliche rechtliche Konsequenzen. Dieses soll damit gedroht haben, zusätzliche Rega-Helikopter zu stationieren und Air Glaciers von Einsätzen auszuschließen, berichtet der Walliser Bote. Hintergrund ist offenbar ein Streit, ob die Air Glacier künftig über die Rega alarmiert werden soll oder weiter über Sanitätsnotrufzentralen.
2: So, über 16:30, ihr braucht ein bisschen länger auf diversen Hauptstrassen in der Stadt Luzern oder auch in der Region Dieriken und Buri. Und wenn wir gerade dort sind, braucht ihr länger auf der A14 Richtung Luzern. Schon kurz vor Giesikenrot bis zur Verzweigung Rotsee führen, sind sicher 10 bis 15 Minuten, wo es oben drauf geht. Genau so viel müsst ihr mehr einplanen auf der A2 Richtung Luzern, um Verzweigung Lopper umeinander bis für auf Luzern Zentrum. Gute Viertelstunde oben drauf auf der A2. Und durch das gibt es immer mal wieder Rückstau auf der A8 Richtung Hergiswil ab Alp nach Nord. Kommen wir gut ans Ziel.
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2: Ja, die Sonne macht ihren Job bis im Feierabend jetzt mit 27 Grad zu Luzern. Es geht so weiter in dem Sinn, dass es heute am Abend und auch in der Nacht klar und trocken bleibt. Morgen den ganzen Tag viel Sonne. Wir starten schon mit um die 17 Grad im Tag bis zu 30 Grad dann im Verlauf vom Nachmittag.
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2: Ja, euch einen guten Mittwoch weiterhin.
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0: Sicher für Obergrappen-Pilatus mit der Taylor Swift, Elizabeth Taylor. Anastasia mit Left Outside Alone. Ein guter Start in die Obig- und Nachtschicht. Wünschen wir allen, die dann wieder an die Säcke dürfen, Münz mit dem David Guetta, Alphaville und Evo Max. Forever Young, die beste Musik.
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3: Von Herzen wünschen wir euch einen guten Feierabend. Das ist der Mittwoch mit Pilatus. Aktuelle 28 Grad in Luzern. Es ist 5 Uhr.
4: Ich bin Laura Kühne. Guten Abend.
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4: Der Bundesrat ergreift zusätzliche Massnahmen gegen die Hitze und die Trockenheit. Er spricht kurzfristig über 70 Millionen Franken. Das Geld soll an Landwirtschaftsbetriebe gehen, damit diese finanzielle Engpässe überbrücken können, die durch die Trockenheit entstanden sind. Bundesrat Albert Rösti sagt heute vor den Medien:
6: Der kurzfristige Handlungsbedarf wurde heute ermittelt und beschlossen. 54 Millionen Franken für Betriebshilfe in der Landwirtschaft, Darlehen, 17,5 Millionen à Fonds perdu zusätzlich für die Programmvereinbarung mit den Kantonen für den Wald.
4: Die 17,5 Millionen Franken sollen im nächsten Jahr eingesetzt werden, um den Wald an den Klimawandel anzupassen. Die Versicherung Mobiliar will in den nächsten Jahren in gemeinnützige Wohnungen investieren. Laut Mitteilung sind für bis zu 200 Millionen Franken bis zu 1000 Wohnungen in der ganzen Schweiz geplant. Die Mieten sollen nur so hoch sein, damit sie die effektiven Kosten für Bau, Finanzierung und Unterhalt decken. Nun sucht die Mobiliar geeignete Standorte für ihre gemeinnützigen Wohnungen. Nach einer Sturzflut in Nepal sind mindestens 72 Menschen ums Leben gekommen. Wie die Behörden mitteilen, werden mehr als 380 Personen vermisst, darunter hunderte Touristen. Ursache für die Sturzflut könnte ein entleerter Gletschersee sein. Angaben über Schweizer Vermisste gibt es laut Mitteilung bis jetzt noch keine. Entsprechende Abklärungen vom eidgenössischen Außendepartement seien im Gang. In Oberhard ist ein Autofahrer von einer Polizeikontrolle geflüchtet. Der 23-Jährige ignorierte gestern Abend ein Haltezeichen und fuhr davon. Laut der Kantonspolizei Schwyz war er dabei teilweise deutlich zu schnell, überholte mehrere Autos und gefährdete andere Verkehrsteilnehmer. Rund eine halbe Stunde später konnte die Polizei den Mann in Rietz bei Schwyz stoppen. Sie nahm ihm den Führerausweis ab und sucht nun Zeugen.
3: Wir schicken das geduldiges Auto um 2 ab 5 Uhr, weil das braucht es auf der A2 zum einen eine gute halbe Stunde zwischen Hergiswil und Luzern Zentrum auf der A2, wo ihr Geduld braucht. Dann zusammenzählt auf mehreren Abschnitten gute 15 bis 20 Minuten auch auf der A14 Richtung Luzern. Ab der Verzweigung Rüdjof bis vorne zu der Verzweigung Rotsee haben wir Stau. Viele weichen aus und allgemein haben wir Feierabendverkehr in der Region Jericho Buri, in der Stadt Luzern, durchs Zentrum durch Kriens Region und auch Richtung Wollhausen ins Zentrum in der Region Sorsi, wo ihr durchs Zentrum durchwendet, braucht ihr Geduld. Eine gute Fahrt, wenn ihr könnt.
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3: Ein schöner Spätsommerabend in dem Sinne mit 28 Grad in Luzern. Jetzt bis zuletzt bleibt es freundlich und auch in der Nacht klar und trocken, größtenteils im Pilatusland. Morgen, der Donnerstag, kommt vor allem mit viel Sonne daher, schon mit um die 17 Grad am Morgen früh und bis zu 30 Grad, was es gibt im Verlauf des Nachmittags.
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3: Einen guten Start wünschen wir in der Mittwoch oben. Habt Sorge.

0: oben. Pilatus hier um 17 ab 5. Schön sind ihr bei uns. Und vielleicht habt ihr es gehört bei uns in den Nachrichten. Eine Sturzflut hat im Grenzgebiet zwischen Nepal und dem Tibet ganze Dörfer mitgerissen. Aktuell sind mindestens 95 Menschen dabei gestorben und über 400 weitere Menschen werden noch vermisst. Die Anzahl könnte hier noch gut grösser werden. Die grosse Frage, die natürlich jetzt hier im Raum steht, wie jetzt zu dieser Sturzflut kommen können. Eine Frage, die ich gerade weitergebe an Stefanie Weiss aus der Redaktion.
1: Der nepalesische Außenminister sagt, man geht davon aus, dass ein Erdbeben die Schlammlawine ausgelöst hat. Mhm. Auch Experten vermuten, dass eine Kombination aus einer Eislawine, einem Erdbeben und einem Gletschersee die Sturzflut ausgelöst hat. Der Gletschersee ist vermutlich wegen dem Erdbeben plötzlich abgeflossen.
0: Okay. Das Schweizer Departement, Aussendepartement an dieser Stelle, ist im Moment daran abzuklären, ob auch Schweizer Touristen betroffen sind. Gut informiert durch den Feierabend mit Pilatus und natürlich allen aktuellen Hits, wie der hier von der Ariana Grande. Hey Daddy, made you love me.

0: viel Geduld ins Auto, wenn ihr gerade im Stau steht. Wir sind hier für euch mit ganz viel Sound. Alle Farben featuring René Miller. Body Talk. Haben für euch alle Classic Hits parat, was braucht für so einen guten Feierabend? Rockstedt. Fading Like a Flower. Wir schicken euch in die Abend- und Nachtschicht mit dem Bruno Mars. Locker. Und einfach gut. I just might. All die Songs parat. Für euch bei Pilatus die beste Musik.
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6: Ihr seid bei Pilatus um 5:30 Uhr. Guten Feierabend euch, das ist euer Mittwoch bei aktuellen 27 Grad Luzern.
7: Ich bin Laura Kühne, guten Abend.
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7: Selbstständige mit tieferen Einkommen können sich künftig leichter gegen Unfälle versichern. Der Bundesrat senkt dafür die nötige Einkommensgrenze von rund 67.000 auf gut 44.000 Franken pro Jahr. Davon sollen unter anderem Kulturschaffende und Menschen profitieren, die Teilzeit selbstständig arbeiten. Für sie kann die Grenze künftig zusätzlich dem Arbeitspensum angepasst werden. Die neuen Regeln gelten ab Anfang nächsten Jahres. Das Schweizer Bauhauptgewerbe ist im ersten Halbjahr gewachsen. Die Umsätze stiegen laut dem Baumeisterverband um gut 3% auf 11,2 Milliarden Franken. Besonders stark entwickelten sich der Wohnungsbau und der öffentliche Hochbau. Im Tiefbau gingen die Umsätze dagegen zurück. Für dieses Jahr rechnet die Branche mit rund 48.000 neuen Wohnungen. Die Stromanbieterin CKW will nächstes Jahr die Strompreise leicht senken. Privat- und Gewerbekunden in der Grundversorgung bezahlen dadurch im Schnitt rund 2,5% weniger, teilt die Axpo-Tochter mit. Ein durchschnittlicher 4-Personen-Haushalt spare damit knapp 26 Franken pro Jahr. Die günstigere Beschaffung von Strom und tiefere Abgaben erlauben die Preissenkung. Bei einem TÜV-Unfall bei der Autobahnausfahrt Sempach sind gestern 2 Menschen verletzt worden. Der 25-jährige Fahrer prallte aus noch ungeklärten Gründen gegen eine Leitplanke, so die Luzerner Polizei. Seine 21-jährige Mitfahrerin wurde dabei schwer verletzt, der Fahrer leicht. Beide kamen ins Spital. Die Ausfahrt Richtung Norden war deswegen rund eine Stunde gesperrt.
6: Grüßli gehen raus, wenn ihr 5:30 gerade an einem Rotlicht steht. Schaut, es braucht viel Geduld, allgemein auf ganz vielen Haupt- und Nebenstrassen im Pilatusland, teilweise wegen Verkehrsüberlastung oder auch hier und da, wo ein LKW oder ein Auto in Panne hat. Unter anderem in der Region Wolhausen von Wertenstein her Richtung Zentrum, in der Stadt Luzern von A nach B durchs Zentrum, in der Region Dieriken, Buri, Ebo, Eschenbach oder auch Zemmenbruck und Emmen, wo ihr Geduld braucht. Wir nehmen die Autobahnen noch mit, weil hier braucht ihr mindestens 20 bis 30 Minuten auf der A14. Abgießig-Rot bis führen zu der Verzweigung Rotsee. Ein richtiges Knurz ist es auch auf der A2, Richtung Luzern. Da klemmt es schon ab Stanzstadt bis führen zum Rüsport-Tunnel, weil hier und da natürlich eben auch die Autos drauf gehen. Ab der Autobahn braucht es hier und da auf der Hauptstrasse Geduld. Kommt gut von A nach B und eine gute Fahrt, wenn ihr könnt.
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6: Wettertechnisch jetzt bis am Schluss noch hier und da Sonnenstrahlen, ein paar Quellwolken umeinander, aktuelle 27 Grad. Falls ihr heute mit dem Velo oder so noch unterwegs sind am Abend, es bleibt eigentlich grösstenteils trocken. Morgen hat auch den ganzen Tag viel Sonne. Wir starten mit um die 16 bis 18 Grad im Tag und bis zu 30 Grad gibt es im Verlauf vom Nachmittag.
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6: Oder einen guten Start in die Abend- und Nachtschicht. Habt Sorge zusammen.
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0: Ein guter Feierabend euch. 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

0: ganzen Haufen nehmen, wo ich euch hier jetzt den Kopf rühre. Kygo, Khalid, Griffin. Die drei machen einen super Song zusammen. Save my love gerade hier. Gute Kollegen vom Kygo sind übrigens auch die Imagine Dragons. Jetzt hier allein im Einsatz. Hier um 5 Minuten mit ihrem Hit Demons. Ab für oben geht es auch Ringer mit dem Remo Forrer. Falling. Alle Hits gerade hier. Parat für euch bei Pilatus. Die beste Musik.
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0: Der Mittwoch oben mit Pilatus bei 26 Grad in Luzern. Jetzt ist es 6.
6: Ich bin Laura Kühne. Guten Abend.
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6: Der Bundesrat ergreift zusätzliche Massnahmen gegen die Hitze und die Trockenheit. Er spricht kurzfristig über 70 Millionen Franken. Das Geld soll an Landwirtschaftsbetriebe gehen, damit diese finanzielle Engpässe überbrücken können, die durch die Trockenheit entstanden sind. Bundesrat Albert Rösti sagt heute vor den Medien:
7: Der kurzfristige Handlungsbedarf wurde heute ermittelt und beschlossen. 54 Millionen Franken für Betriebshilfe in der Landwirtschaft, Darlehen, 17,5 Millionen à Fonds perdu zusätzlich für die Programmvereinbarung mit den Kantonen für den Wald.
6: Die 17,5 Millionen Franken sollen im nächsten Jahr eingesetzt werden, um den Wald an den Klimawandel anzupassen. Die Versicherung Mobiliar will in den nächsten Jahren in gemeinnützige Wohnungen investieren. Laut Mitteilung sind für bis zu 200 Millionen Franken bis zu 1'000 Wohnungen in der ganzen Schweiz geplant. Die Mieten sollen nur so hoch sein, damit sie die effektiven Kosten für Bau, Finanzierung und Unterhalt decken. Nun sucht die Mobiliar geeignete Standorte für ihre gemeinnützigen Wohnungen. In Oberhard ist ein Autofahrer von einer Polizeikontrolle geflüchtet. Der 23-Jährige ignorierte gestern Abend ein Haltezeichen und fuhr davon. Laut der Kantonspolizei Schwyz war er dabei teilweise deutlich zu schnell, überholte mehrere Autos und gefährdete andere Verkehrsteilnehmer. Rund eine halbe Stunde später konnte die Polizei den Mann in Riez bei Schwyz stoppen. Sie nahm ihm den Führerausweis ab und sucht nun Zeugen.
0: An dieser Stelle haben wir 2 ab 6. Ihr braucht nach wie vor viel Geduld auf der A2 Richtung Luzern zwischen Standstadt und dem Reussbohr-Tunnel. Auf diesem Abschnitt verliert ihr mindestens 25 bis 30 Minuten. Auch viel Geduld ist angesagt auf der A14 Richtung Luzern, 20 Minuten hier ab der Verzweigung Rüdjov bis zu der Verzweigung Rotsee. Feierabendverkehr allgemein angesagt in der Stadt Luzern, auf diversen Hauptstrassen, in der Region Dieriken, Buri, Eibu, von Werdenstein her Richtung Wolhausen und hier und da auch zu Hause, wo ihr Geduld braucht. Wir wünschen euch eine gute und vor allem eine sichere Fahrt, wenn ihr könnt.
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0: Ja, jetzt hier und da noch letzte Sonnenstrahlen, an anderen Orten wieder ein bisschen mehr eine Quellwolke, die dazukommt. Es bleibt eigentlich größtenteils trocken, heute in der Nacht auf morgen. Morgen am Donnerstag selber eigentlich eine recht sonnige Geschichte, schon am Morgen früh viel Sonne, mit um die 17 Grad, wo wir den Tag startet, und es gibt dann im Verlauf des Nachmittags bis zu 30 Grad.
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0: Und gerade mit frischem Sound von Lucas Graham für euch.
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0: Coldplay für euch. Pilatus mit Higher Power. Und wir haben für euch so, ja, ein bisschen ein kleines Geschenk für den Feierabend. Und zwar ein ganz frischer Sound aus Kopenhagen für euch. Und zwar von der Band Lucas Graham. Lucas Graham sind ja durchgestartet mit Seven Years oder auch Love Someone. Und der Frontsänger, der Lucas, der singt im neuesten Song schlicht und einfach über gute Zeiten im Leben. Was braucht es denn aber für den Lucas selber, für eben eine gute Zeit?
1: But what I need to have a good time is very simple. I just need my family, some good food, sometimes get to perform or write a bit of music and then I'm a happy man.
0: Familie, gutes Essen, öppe mal ein Konzert. Simpel, einfach, sympathisch, der Satz könnte auch von mir kommen. Das sind Lucas Graham bei Pilatus, mit frischem Sound für euch für oben. Mit dem schlicht und einfachen Titel Good Times. Geniessen Sie.

0: ab in Feierabend mit Pilatus und der Tiffany Harris. Sound aus dem Norden. Gerade mit Vertigo. Ihre allererste grosse Hit. Und davon hat sie ein paar. Aber ihre erste, die Lady Gaga, Just Dance gerade hier. Sie produzieren auch Hit um Hit um Hit um Hit. Der jüngste der Reihe heisst Need Your Love. Geht gerade die Jungs von One Republic bei Pilatus. 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
2: Einen guten Abend wünschen wir. 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
3: Ich bin Laura Kühne. Guten Abend.
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3: Ein Mann aus dem Kanton Zug muss wegen versuchten Mordes 15 Jahre im Gefängnis absitzen. Das Bundesgericht bestätigt nun dieses Urteil. Der Mann hatte vor 3 Jahren versucht, den Ehemann seiner früheren Geliebten zu töten. Er lockte das Opfer mit einer anonymen E-Mail nachts an einen Treffpunkt. Dort schlug er ihm mit einem Hammer auf den Kopf und griff das Opfer anschließend noch mit einem Messer an. Der Verletzte überlebte den Angriff. Bei einem TÜV-Unfall bei der Autobahnausfahrt Sempach sind gestern 2 Menschen verletzt worden. Der 25-jährige Fahrer prallte aus noch ungeklärten Gründen gegen eine Leitplanke, so die Luzerner Polizei. Seine 21-jährige Mitfahrerin wurde dabei schwer verletzt, der Fahrer leicht. Beide kamen ins Spital. Die Ausfahrt Richtung Norden war deswegen rund 1 Stunde gesperrt. Die Schweiz stellt nach der Flutkatastrophe in Nepal 500.000 Franken Nothilfe bereit. Dies in Zusammenarbeit mit den UNO-Hilfsorganisationen, wie das eidgenössische Außendepartement mitteilt. Bislang gäbe es weiterhin keine Informationen, dass unter den Vermissten oder Opfern Schweizer seien, so das Außendepartement. Ein Forschungsprojekt misst die Bodenqualität der Schweiz mit vergrabenen Unterhosen. Für das Projekt der Universität Zürich und von Agroscope haben über 1000 Personen Baumwollunterhosen in der Erde vergraben. Je schneller sich der Stoff zersetzte, desto aktiver war das Bodenleben. Auf Bio-Äckern waren die Unterhosen deutlich stärker zersetzt als auf konventionell bewirtschafteten Flächen.
2: Das Update von unterwegs, kurz nach der 6:30 mit der A14 Richtung Luzern zwischen der Verzweigung Rütihof und der Verzweigung Rotsee. Dann ein Stau auf der A2 Richtung Luzern zwischen Standstadt und dem Rüssport-Tunnel. Es kann durch das immer mal wieder Stop and Go geben auf der A8 Richtung Hergiswil. Und klar auch Feuerabwehrverkehr nach wie vor hier und da in der Stadt Luzern, in der Region Dieriken-Buri oder auch in der Region Wolhausen und Sorsi. Kommen gut dorthin. Und Riemann.
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2: Wettermässig bleibt es heute am Abend eigentlich trocken. Wir haben eine klare Phase. Morgen am Donnerstag recht eine sonnige Geschichte. Den ganzen Tag. Wir starten am Morgen früh mit um die 17 bis 18 Grad im Tag. Bis zu 30 Grad gibt es im Verlauf des Nachmittags. Und es geht zuerst noch so weiter. Am Freitag zuerst noch föhnig. Dann kommen dann immer mehr und mehr Wolken dazu. Und es kommt dann aufs Wochenende hin, kann regnen und kann gewittern. Am Freitag mit Temperaturen zwischen 22 und 24 Grad.
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2: Hoffe, ihr habt weiterhin einen guten Abend.

0: Ein guter Start in den Mittwochabend wünschen wir. Und wir reden hier bei Pilatus aktuell sehr gern über Geld.
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5: Hallo Pilatusland, einen guten Abend euch. Jetzt ist es 7.
6: Früh im Studio die Laura Kühne.
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6: Ein Mann aus dem Kanton Zug muss wegen versuchten Mordes 15 Jahre im Gefängnis absitzen. Das Bundesgericht bestätigt nun dieses Urteil. Der Mann hatte vor 3 Jahren versucht, den Ehemann seiner früheren Geliebten zu töten. Er lockte das Opfer mit einer anonymen E-Mail nachts an einen Treffpunkt. Dort schlug er ihm mit einem Hammer auf den Kopf und griff das Opfer anschließend noch mit einem Messer an. Der Verletzte überlebte den Angriff. Die Schweiz stellt nach der Flutkatastrophe in Nepal eine 500.000 Franken Nothilfe bereit. Dies in Zusammenarbeit mit den UNO-Hilfsorganisationen, wie das eidgenössische Außendepartement mitteilt. Bislang gäbe es weiterhin keine Informationen, dass unter den Vermissten oder Opfern Schweizer seien, so das Außendepartement. Ein Forschungsprojekt misst die Bodenqualität der Schweiz mit vergrabenen Unterhosen. Für das Projekt der Universität Zürich und von Agroscope haben über 1000 Personen Baumwollunterhosen in der Erde vergraben. Je schneller sich der Stoff zersetzte, desto aktiver war das Bodenleben. Auf Bio-Äckern waren die Unterhosen deutlich stärker zersetzt als auf konventionell bewirtschafteten Flächen. Meta hat sich im Streit um die Folgen sozialer Medien für Kinder und Jugendliche mit 29 US-Bundesstaaten geeinigt. Der Konzern hinter Facebook und Instagram zahlt laut Gerichtsunterlagen bis zu 16,7 Milliarden US-Dollar und entgeht damit einem Gerichtsprozess. Die US-Bundesstaaten hatten Meta vorgeworfen, seine Plattformen gezielt so gestaltet zu haben, dass Minderjährige abhängig würden. Meta weist das zurück.
0: Sport.
6: Der Schweizer Tennisspieler Stan Wawrinka erhält doch eine Startberechtigung für die US Open. Der Roman profitiert von einer Verletzung eines US-Tennisspielers. Damit ist der 41-jährige Wawrinka in seiner Abschiedssaison auch beim 4. Grand Slam-Turnier des Jahres dabei. Seit der Unfall auf der A4 Brunnen Richtung Zürich, Höhe Rotkreuz, darum brauchen die dort sicher ein bisschen länger. Die rechte Spur ist nämlich zu. Sonst hat sich der Weihrabendverkehr langsam aber sicher beruhigt auf der Strasse. Nur bei der Bahn haben wir noch eine Meldung, und zwar die Strecke zwischen Eschenbach und Hofteren ist im Moment unterbrochen. Dort wegen einer Kollision mit einem Fahrzeug, so sagt es die SBB. Ihr müsst darum mit Verspätungen und Ausfällen rechnen. Allen unterwegs, gleich wo durch das ganz gute Fahrt.
5: Wettermässig bleibt es heute in der Nacht trocken und klar. Er muss sicher grösstenteils morgen am Donnerstag eine recht sonnige Geschichte. Wir starten mit um die 16 bis 18 Grad im Tag. Bis zu 30 Grad gibt es im Verlauf am Nachmittag mit eben ganz viel Sonne.
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5: Habt zurück und weiterhin einen guten Abend euch.

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2: Ich bin der Felix Haldimann.
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2: Die Schweiz stellt nach der verheerenden Flutkatastrophe in Nepal eine 500.000 Franken Nothilfe bereit. Dies in Zusammenarbeit mit den UNO-Hilfsorganisationen, wie das eidgenössische Außendepartement mitteilt. Bislang gäbe es weiterhin keine Informationen, dass unter den Vermissten oder Opfern Schweizer seien, so das Außendepartement. Links-grüne Parteien kritisieren Umweltminister Albert Rösti für seine Massnahmen, um die Schweiz vor dem Klimawandel zu schützen. Solche Schritte hatte Rösti heute angekündigt. Die Grünen bewerten die Schritte als ungenügend und fordern einen raschen Ausstieg aus fossilen Brennstoffen. Die SP schreibt, dass Rösti selbst nach wochenlanger Rekordhitze keine wirksamen Massnahmen präsentiert haben. Die Grünliberalen fordern, dass aus den Sofortmaßnahmen eine dauerhafte Politik entstehe. Zwei Mitarbeitende des Frankfurter Flughafens sind an Malaria gestorben. Der erste Todesfall ereignete sich schon Anfang Juli, wie das Gesundheitsamt der Stadt Frankfurt mitteilt. Die Ursache sei jedoch erst nach dem Tod des Patienten festgestellt worden. Der zweite Todesfall war im August. Ursache der Infektionen sollen Mücken aus einem Malaria-Gebiet sein, die mutmaßlich mit dem Flugzeug nach Deutschland kamen.
0: Sport.
2: Der Schweizer Tennisspieler Stan Wawrinka erhält doch eine Startberechtigung für die US Open. Der Roman profitiert von einer Verletzung eines US-Tennisspielers. Damit ist der 41-jährige Wawrinka in seiner Abschiedssaison auch beim vierten Grand Slam-Turnier des Jahres dabei. Es ist nichts los im Sendegebiet, ihr habt freie Fahrt.
3: Wettermässig bleibt es heute in der Nacht trocken und klar, muss sicher grösstenteils morgen am Donnerstag eine recht sonnige Geschichte. Wir starten mit um die 16 bis 18 Grad im Tag. Bis zu 30 Grad gibt es im Verlauf am Nachmittag mit eben ganz viel Sonne.
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2: Die Themen haben heute Schlagzeilen gemacht. Guten Abend.
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2: Bei einer schweren Sturzflut in Nepal sind mindestens 95 Menschen ums Leben gekommen. Mehrere hundert werden vermisst. Nico Eichwald.
3: Die nepalesische Regierung sagt, das Erdbeben könnte die Flut an der Grenze zum Tibet ausgelöst haben. Nicht nur in Nepal, auch im Tibet auf chinesischer Seite wird befürchtet, dass die Opferzahlen noch steigen. Auf Überwachungskameras ist zu sehen, wie eine riesige Schlammlawine ganze Quartier wegspült. Der chinesische Präsident selber hat Anweisungen gegeben, um die Katastrophe zu bewältigen. Ein Zeichen, dass auch Tibet stark von der Katastrophe betroffen ist. Unter den Vermissten sind auch viele Touristen aus Indien, den USA oder Großbritannien. Schweizer Opfer gibt es bis jetzt keine.
4: Gaming ist in der Schweiz zum Volkssport geworden. Laut dem neuesten Digimonitor spielen 6 von 10 Menschen in der Schweiz digitale Games. Jonathan Schöffel.
5: Mit 3,9 Millionen Menschen erreicht Gaming ein grösseres Publikum als Streaming-Plattformen wie Netflix oder Spotify. Am häufigsten wird auf dem Smartphone gespielt. Vor allem in der Deutschschweiz wird täglich gamed. Verbreiteter ist das Gamen bei jugendlichen Männern. Aber auch jede dritte Frau, z.B. zwischen 55 und 75, spielt täglich. Am beliebtesten sind Gedächtnis-, Denk- und Lernspiele.
4: Der Bund will härter gegen straffällige Asylsuchende vorgehen. Das Staatssekretariat für Migration SEM will dem Bundesrat noch in diesem Jahr ein neues Sicherheitspaket vorlegen, berichtet SRF. Grund dafür sind vor allem Asylsuchende aus Nordafrika, die laut einem Bericht des Blicks besonders häufig straffällig seien, was das SEM bestätigt. Gemäß SRF wollen sich Bund und Kantone besser absprechen und Lücken bei der Ausschaffungshaft schließen.
2: Die Transportpolizei im Schweizer ÖV soll künftig auch Taser einsetzen dürfen, das schlägt der Bundesrat vor. Demnach gibt es im Monat mehr als einen tätlichen Übergriff pro Tag auf Kundenbegleiterinnen und Begleiter. Vor 3 Jahren waren es noch rund 20 monatliche Fälle. Weiter sollen auch Billettkontrolleure mit Kameras ausgestattet werden. Bislang trug nur die Transportpolizei Bodycams.
4: Wer mit dem Rauchen aufhören will, hat mit nikotinhaltigen E-Zigaretten offenbar gute Chancen. Das zeigt eine Studie eines internationalen Forschungsnetzwerks. 8-10% der Probanden schafften es so mindestens ein halbes Jahr, aufs Zigarettenrauchen zu verzichten. Bei anderen Methoden wie nikotinhaltigen Kaugummis oder Pflastern schafften es höchstens 6%. Fachleute betonen aber, Vapes sind nicht harmlos und über mögliche Langzeitfolgen weiß man noch zu wenig.
6: Ihr seht alle Verkehrsmeldungen jederzeit rund um die Uhr in der Radio Pilatus App oder auf radiopilatus.ch. Wir wünschen euch an dieser Stelle eine gute und eine sichere Fahrt. Habt Sorge, kommen wir gut von A nach B. Wettertechnisch sieht es gut aus. Emo jetzt ein Donnerstag, der mit viel Sonne auf uns zukommt. Mit um die 16 bis 17 Grad gehen wir durch den Vormittag. Am Nachmittag dann ebenfalls viel Sonne mit bis zu 30 Grad. Am Freitag zuerst noch freundlich, nimmt dann aber immer mehr und mehr ab. Es heisst, es kommt dann im Verlauf des Nachmittags regnen oder gewittern. Dann mit noch Temperaturen zwischen 22 und 24 Grad.
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2: Diese Themen haben heute Schlagzeilen gemacht. Guten Abend.
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2: Der Bundesrat will mit über 70 Millionen Franken erste Massnahmen gegen die Hitze und Trockenheit unterstützen. Bundesrat Albert Rösti hat heute die Massnahmen vor den Medien präsentiert.
3: Der kurzfristige Handlungsbedarf wurde heute ermittelt und beschlossen. 54 Millionen Franken für Betriebshilfe in der Landwirtschaft, Darlehen, 17,5 Millionen à fonds perdu zusätzlich für die Programmvereinbarung mit den Kantonen für den Wald.
2: Mit den 17,5 Millionen Franken sollen Massnahmen für die Anpassung des Waldes an den Klimawandel unterstützt werden. Von den Massnahmen in der Landwirtschaft sollen Betriebe mit Liquiditätsproblemen profitieren.
4: Künstliche Intelligenz wird in der Schweiz immer häufiger genutzt. Laut dem neuesten Digi-Monitor verwenden mittlerweile 4 von 5 Personen KI, doppelt so viele wie noch 2024. Jonathan Schöffel.
5: KI wird schon lange nicht mehr nur fürs Texten oder Übersetzen gebraucht, sondern auch als Suchmaschine, Einkaufsberatung oder zum Lernen. Die allermeisten brauchen KI innerhalb von klassischen Suchmaschinen wie beispielsweise Google. Der Monitor zeigt auch, dass digitale News mittlerweile fast die gesamte Schweizer Bevölkerung erreichen. 93% der Leute nutzen Medienwebseiten oder Apps, mehr als die Hälfte täglich.
2: Die Schweiz stellt nach der verheerenden Flutkatastrophe in Nepal eine 500.000 Franken Nothilfe bereit. Dies in Zusammenarbeit mit den UNO-Hilfsorganisationen, wie das eidgenössische Außendepartement mitteilt. Bislang gäbe es weiterhin keine Informationen, dass unter den Vermissten oder Opfern Schweizer seien, so das Außendepartement. Andreas Glarner tritt Ende Jahr als Nationalrat und als Präsident der SVP Aargau zurück. Das gab der 63-Jährige heute Abend am Kantonalparteitag in seiner Wohngemeinde Oberwil-Lierli bekannt. Glarner politisiert seit 11 Jahren im Nationalrat. Der Facebook-Konzern Meta zahlt fast 17 Milliarden US-Dollar in einem Vergleich mit 29 US-Bundesstaaten. Beim Streit ging es um die Auswirkungen von Social Media auf Kinder und Jugendliche. Die US-Bundesstaaten hatten Meta vorgeworfen, seine Plattformen gezielt so gestaltet zu haben, dass Minderjährige abhängig würden. Meta weist das zurück. Neben den Vergleichszahlungen passt Meta die Richtlinien für Jugendliche an. Dazu gehören etwa tägliche Zeitlimits und Zugangssperren in der Nacht.
6: Ihr seht alle Verkehrsmeldungen jederzeit rund um die Uhr in der Radio Pilatus App oder auf radiopilatus.ch. Wir wünschen euch an dieser Stelle eine gute und eine sichere Fahrt. Habt Sorge, kommt gut von A nach B. Wettertechnisch sieht es gut aus. Jetzt ein Donnerstag, der mit viel Sonne auf uns zukommt. Mit um die 16 bis 17 Grad gehen wir durch den Vormittag. Am Nachmittag dann ebenfalls viel Sonne mit bis zu 30 Grad. Am Freitag zuerst noch freundlich, nimmt dann aber immer mehr und mehr ab. Es heisst, es kommt dann im Verlauf des Nachmittags regnen oder gewittern. Dann mit noch Temperaturen zwischen 22 und 24 Grad.
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2: Die Themen haben heute Schlagzeilen gemacht. Guten Abend.
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2: Bei einer schweren Sturzflut in Nepal sind mindestens 95 Menschen ums Leben gekommen. Mehrere hundert werden vermisst. Nico Eichwald.
3: Die nepalesische Regierung sagt, das Erdbeben könnte die Flut an der Grenze zum Tibet ausgelöst haben. Nicht nur in Nepal, auch im Tibet auf chinesischer Seite wird befürchtet, dass die Opferzahlen noch steigen. Auf Überwachungskameras ist zu sehen, wie eine riesige Schlammlawine ganze Quartier wegspült. Der chinesische Präsident selber hat Anweisungen gegeben, um die Katastrophe zu bewältigen. Ein Zeichen, dass auch Tibet stark von der Katastrophe betroffen ist. Unter den Vermissten sind auch viele Touristen aus Indien, den USA oder Großbritannien. Schweizer Opfer gibt es bis jetzt keine.
4: Gaming ist in der Schweiz zum Volkssport geworden. Laut dem neuesten Digimonitor spielen 6 von 10 Menschen in der Schweiz digitale Games. Jonathan Schöffel.
5: Mit 3,9 Millionen Menschen erreicht Gaming ein grösseres Publikum als Streaming-Plattformen wie Netflix oder Spotify. Am häufigsten wird auf dem Smartphone gespielt. Vor allem in der Deutschschweiz wird täglich gamet. Verbreiteter ist das Gamen bei jugendlichen Männern. Aber auch jede dritte Frau, z.B. zwischen 55 und 75, spielt täglich. Am beliebtesten sind Gedächtnis-, Denk- und Lernspiele.
4: Der Bund will härter gegen straffällige Asylsuchende vorgehen. Das Staatssekretariat für Migration SEM will dem Bundesrat noch in diesem Jahr ein neues Sicherheitspaket vorlegen, berichtet SRF. Grund dafür sind vor allem Asylsuchende aus Nordafrika, die laut einem Bericht des Blicks besonders häufig straffällig seien, was das SEM bestätigt. Gemäß SRF wollen sich Bund und Kantone besser absprechen und Lücken bei der Ausschaffungshaft schließen.
2: Die Transportpolizei im Schweizer ÖV soll künftig auch Taser einsetzen dürfen. Das schlägt der Bundesrat vor. Demnach gibt es im Monat mehr als einen tätlichen Übergriff pro Tag auf Kundenbegleiterinnen und Begleiter. Vor 3 Jahren waren es noch rund 20 monatliche Fälle. Weiter sollen auch Billettkontrolleure mit Kameras ausgestattet werden. Bislang trug nur die Transportpolizei Bodycams.
4: Wer mit dem Rauchen aufhören will, hat mit nikotinhaltigen E-Zigaretten offenbar gute Chancen. Das zeigt eine Studie eines internationalen Forschungsnetzwerks. 8-10% der Probanden schafften es so mindestens ein halbes Jahr, aufs Zigarettenrauchen zu verzichten. Bei anderen Methoden wie nikotinhaltigen Kaugummis oder Pflastern schafften es höchstens 6%. Fachleute betonen aber, Vapes sind nicht harmlos und über mögliche Langzeitfolgen weiß man noch zu wenig.
6: Ihr seht alle Verkehrsmeldungen jederzeit rund um die Uhr in der Radio Pilatus App oder auf radiopilatus.ch. Wir wünschen euch an dieser Stelle eine gute und eine sichere Fahrt. Habt Sorge, kommen wir gut von A nach B. Wettertechnisch sieht es gut aus, eben jetzt ein Donnerstag, der mit viel Sonne auf uns zukommt. Mit um die 16 bis 17 Grad gehen wir durch den Vormittag. Am Nachmittag dann ebenfalls viel Sonne mit bis zu 30 Grad. Am Freitag zuerst noch freundlich, nimmt dann aber immer mehr und mehr ab. Es heisst, es kommt dann im Verlauf des Nachmittags regnen oder gewittern. Dann mit noch Temperaturen zwischen 22 und 24 Grad.
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2: Die Themen haben heute Schlagzeilen gemacht. Guten Abend.
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2: Der Bundesrat will mit über 70 Millionen Franken erste Massnahmen gegen die Hitze und Trockenheit unterstützen. Bundesrat Albert Rösti hat heute die Massnahmen vor den Medien präsentiert.
3: Der kurzfristige Handlungsbedarf wurde heute ermittelt und beschlossen. 54 Millionen Franken für Betriebshilfe in der Landwirtschaft, Darlehen, 17,5 Millionen auf Fonds Perdu zusätzlich für die Programmvereinbarung mit den Kantonen für den Wald.
2: Mit den 17,5 Millionen Franken sollen Massnahmen für die Anpassung des Waldes an den Klimawandel unterstützt werden. Von den Massnahmen in der Landwirtschaft sollen Betriebe mit Liquiditätsproblemen profitieren.
4: Künstliche Intelligenz wird in der Schweiz immer häufiger genutzt. Laut dem neuesten Digi-Monitor verwenden mittlerweile 4 von 5 Personen KI, doppelt so viele wie noch 2024. Jonathan Schöffel.
5: KI wird schon lange nicht mehr nur fürs Texten oder Übersetzen gebraucht, sondern auch als Suchmaschine, Einkaufsberatung oder zum Lernen. Die allermeisten brauchen KI innerhalb von klassischen Suchmaschinen wie beispielsweise Google. Der Monitor zeigt auch, dass digitale News mittlerweile fast die gesamte Schweizer Bevölkerung erreichen. 93% der Leute nutzen Medienwebseiten oder Apps, mehr als die Hälfte täglich.
2: Die Schweiz stellt nach der verheerenden Flutkatastrophe in Nepal eine 500.000 Franken Nothilfe bereit. Dies in Zusammenarbeit mit den UNO-Hilfsorganisationen, wie das eidgenössische Außendepartement mitteilt. Bislang gäbe es weiterhin keine Informationen, dass unter den Vermissten oder Opfern Schweizer seien, so das Außendepartement. Andreas Glarner tritt Ende Jahr als Nationalrat und als Präsident der SVP Aargau zurück. Das gab der 63-Jährige heute Abend am Kantonalparteitag in seiner Wohngemeinde Oberwil-Lierli bekannt. Glarner politisiert seit 11 Jahren im Nationalrat. Der Facebook-Konzern Meta zahlt fast 17 Milliarden US-Dollar in einem Vergleich mit 29 US-Bundesstaaten. Beim Streit ging es um die Auswirkungen von Social Media auf Kinder und Jugendliche. Die US-Bundesstaaten hatten Meta vorgeworfen, seine Plattformen gezielt so gestaltet zu haben, dass Minderjährige abhängig würden. Meta weist das zurück. Neben den Vergleichszahlungen passt Meta die Richtlinien für Jugendliche an. Dazu gehören etwa tägliche Zeitlimits und Zugangssperren in der Nacht.
6: Ihr seht alle Verkehrsmeldungen jederzeit rund um die Uhr in der Radio Pilatus App oder auf radiopilatus.ch. Wir wünschen euch an dieser Stelle eine gute und eine sichere Fahrt. Habt Sorge, kommen wir gut von A nach B. Wettertechnisch sieht es gut aus, eben jetzt ein Donnerstag, der mit viel Sonne auf uns zukommt. Mit um die 16 bis 17 Grad gehen wir durch den Vormittag. Am Nachmittag dann ebenfalls viel Sonne mit bis zu 30 Grad. Am Freitag zuerst noch freundlich, nimmt dann aber immer mehr und mehr ab. Es heisst, es kommt dann im Verlauf des Nachmittags regnen oder gewittern. Dann mit noch Temperaturen zwischen 22 und 24 Grad.
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